0: bin jetzt an einer richtigen Oldie. Oldie starten wir in der Dienstag Morgen. Elvis Presley, Suspicious Minds haben wir gehört.
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0: Ja, grüß euch miteinander am 8. September oder wie Reptilienfreunde sagen, guten Morgen am Tag des Leguans. Und sonst wäre ja noch der Internationaltag vor Vergebung, falls ihr jetzt also Lust habt, Kritz anzufahren mit den Nachbarn, den Bürogespändli oder irgendjemandem von Familie, ja, respektive den zu begraben, der wäre heute ein sehr guter Moment. Passend. So, viel aus der Kategorie kuriose Feiertage. Und apropos Feiern, ab nächste Woche, da haben wir hoffentlich einen ganzen Haufen zu feiern. Ja, es mir nicht wirklich siegen, nämlich.
2: Ja, genau. Noch eine Woche geht es und dann geht die neue Saison in der National League los. Und das heisst auch Saisonstart für die SCL Tigers. Nächste Dienstag gegen Davos auswärts ist es dann soweit. Es geht also noch eine Woche und wir müssen uns noch Mühe gedulden. Aber Vorfreude ist ja bekanntlich die schönste Freude. Und Timo, das geht uns zwei ja ganz ähnlich.
0: Ja, ja, wegen diesem Podcast da, gell?
2: Genau, ja. wo in den Startlöchern steht.
0: Das vierte Drittel steht in den Startlöchern, der neue NeoEs Tigers Podcast mit Jasmin, mit meiner Wenigkeit. Und dann ist noch ein Dritter dabei.
3: Das Heimspiel 3-1 gewonnen. Weiss noch heute niemand warum. Das wäre etwa gleich gewesen, wie wenn man das Biel gewonnen hätte. Viel die schlechtere Mannschaft gewesen gegen Kloten letztes Jahr. Gewinnt irgendwie 3-1. Und nachher längt auswärts eine 2-1 Niederlage. Oder?
0: Der NeoEs-Hockey-Kommentator Sigi Teller macht das Trio komplett. Und ab heute in der Woche gibt es dann jede Woche eine neue Folge von diesem vierten Drittel. Aber wir haben nicht nur Hockey zu wegen, sondern noch anders. Jasmin, was gibt es noch?
2: Nein, wir hören auch von dem Teilspiel Interlaken. Da ist jemand aus der Region inklusive seinem Ross mit dabei. Wir hören da rein, wie das so zu und her geht. Dann ist aber auch ein Paddelhauen zu Konufingen, wo es jetzt gleich nicht gibt, Thema. Und dann auch noch ein neues Zahlungssystem für das Gewerbe. Zu lang noch, also breite Palette, die wir dann morgen für euch zu Wege haben.
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0: Ah, da gibt es also das Gemisch von Sonne und Wolken. Ein bisschen mehr Sonne auf die zweite Tageshälfte. Zuerst noch Temperaturen. Noch einmal fein, ein bisschen hoch. Ja, etwas um die 8, 29 Grad. Mass auch den geben heute Nachmittag im Neo-Island. Auf später Abend und Nacht, auf morgen Mittwoch, kann aber dann schon der Regen daherkommen. Und dann ist der fertig warm. Morgen Mittwoch Temperaturen unter 20 Grad am Nachmittag im Maximum und dann durch den Tag eigentlich auch flächendeckend und meistens nass.
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0: Da habe ich noch nichts zu erzählen. Dem frühen Dienstagmorgen, 3 Minuten nach der halben 6, fahrt störungsfrei auf der Strasse. Sorge.
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0: Ja, von gerade mit dem englischen Wort Audi, habe ich sagen. Audi.
2: Audi. Ja, vielleicht sind Leute auch mit einem Audi unterwegs, das ist ja nicht unwahrscheinlich.
0: Das war jetzt schön gerettet, ja, genau. Audi, habe ich natürlich auch sagen. Der, der jetzt kommt zum Start in die letzte Halbstunde von der 6. Das ist nicht unbedingt ein Audi, außer wir bezeichnen Musik aus dem Jahr 07 schon als Audi. Aber das wäre doch ein bisschen reingeschossen, habe ich das Gefühl.
2: Das Mark, ist ein bisschen stutzig.
0: Ja, definitiv. Mark Ronson, Amy Winehouse. Valerie, gehören wir. Startet gut, in der Dienstagmorgen mit noch unterwegs. Jasmin Wittrich, Kabutima. Ciao.
2: Hoi.

0: Die Lady Gaga, Beyoncé, Telefon im Gehör zu diesem Dienstagmorgen. Noch 13 Minuten und dann immer 6 Uhr. Das Handy, also eben auch das Telefon zum Beispiel, der Staubsauger, der Wasserkocher, ein Haufen Geräte in unserem Haushalt brauchen Strom. Und der muss irgendwie zu unseren Steckdosen kommen. Im Kanton Bern gehört der grösste Teil vom Stromnetz, der BKW.
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0: Daneben gibt es aber auch noch diverse kleinere Energieunternehmen, wie zum Beispiel die Elektra von Jägisdorf, die Lokalnet von Burgdorf oder auch die IB Langenthal. Und dann gehört Stromnetz in einzelnen Fällen auch noch der Gemeinde selber. So ist es beispielsweise in der Gemeinde Niederbipp, die Gemeindepräsidentin Sibylle Schönmann.
2: Es hat relativ viel, was das Netz verkauft hat, schon vor, ich sage jetzt mal schon vor 20 Jahren, wo das hat ziemlich gut Geld in die Kassen gespielt. Und wir haben es dann nicht gemacht. Also Sonderfall sind wir nicht. Das hat sicher noch einige, aber es hat ganz viele, die wirklich das Netz verkauft haben, schon vor längerer Zeit, wo halt wirklich der ganze Unterhalt und die ganze Bewirtschaftung nicht ohne ist.
0: Das merkt die Gemeinde Niederbipp auch jetzt um. Es geht um knapp 3 Millionen Franken. Für was genau das Geld ist, das hören wir dem 6 in den Neo 1 Nachrichten.
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0: Ein guter Start in den Dienstag Morgen bin ich auch in 6 Uhr immer jetzt.
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2: Guten Morgen mit Jasmin Wüttrich. Nicht der BEP will und muss die Stromzähler durch sogenannte Smart Meter ersetzen. Am Sonntag ist ein TÜV-Fahrer in Richtung Worb vor der Polizei geflüchtet. Und das Wetter, es gibt einen sonnigen Morgen. Am Nami machen sich nach wochenbreit. Die Temperaturen sind heute bei maximal 29 Grad. Die Gemeinde Niederbipp ersetzt in den nächsten Jahren die bestehenden Stromzähler durch die digitalen sogenannten Smart Meter. Die messen, wenn wie viel Strom gebraucht wird und schicken die Daten laufend an Netzbetreiber. Zu Niederbipp gehört das Stromnetz der Gemeinde selber. Darum sei es an ihnen, die Smart Meter jetzt einzubauen, sagt die Gemeindepräsidentin Sibylle Schönmann.
3: Das Stimmvolk hat über die Energiestrategie 2050 abgestimmt und ein Teil davon ist auch das Smart Meter Projekt. Das heisst, wir sind verpflichtet, die Smart Meter einzuführen, um quasi dem Energiegesetz nachher gerecht zu werden.
2: Es geht um rund 3000 Stromzähler. Das Projekt kostet knapp 3 Millionen Franken. Am 27. September muss die Stimmbevölkerung von Niederbipp das Geld noch genehmigen. Gibt die Bevölkerung grünes Licht, werden die Smart Meter voraussichtlich ab nächstes Jahr bis 2030 einbauen. Was bei einem Nein passiert, ist nicht klar.
3: Es ist ein Auftrag, den wir vom Bund haben, den wir müssen machen. Wir haben auch Daten, bis wann es umgesetzt sein muss. Und grundsätzlich kann der Bürger nur noch sagen, ob wir jetzt den Kredit auslösen, ja oder nein. Wenn jetzt die Bürger würden sagen, wir machen das nicht, wäre extrem interessant, was würde passieren, was eigentlich eine Pflicht ist.
2: Sibylle Schönmann hofft aber, dass es gar nicht dazu kommt und die Bevölkerung von Niederbipp das Geld für die Smart Meter genehmigt. Am Sonntagabend ist in Bern ein TÜV-Fahrer vor der Polizei geflüchtet. Die Polizei wollte den Mann kontrollieren. Dort ist er näher davon und bis in die Region Worb geflüchtet. Das heisst, nach ihrer Mitteilung von der Kantonspolizei Bern. Die Polizei hat auf der Autobahn in Nähe von Ausfahrt Wankdorf gesehen, dass der TÜV geil fährt. Dann ist der TÜV-Fahrer ab. Die Polizei ist hinten nach. Die Verfolgung ist dann über Muri und Rubigen bis auf Beitiwil. Auf der Höhe vom Bahnhof Worb SBB hat die Polizei die Verfolgung dann wegen dem hohen Tempo abbrechen müssen. Die Kapo sucht jetzt nach Zeugen, die Angaben zum TÜV-Fahrer machen können. Die Schweizerische Post will bis Ende nächstes Jahr bis zu 110 Stellen abbauen. Betroffen sind Mitarbeitende im Management- und Supportfunktion. Die Post will mit dem Streichen der Stellen Kosten senken. Auf die Kundinnen und Kunden soll der Abbau keinen Einfluss haben. Die Post hat heute schon mehrfach davon geredet, dass sie Stellen abbauen will, wegen dem Kostendruck, der steigt und der schwierigen finanziellen Lage sei ein Stellenabbau nötig, heisst es von der Post. Ein Teil der Stellen will die Post über die natürliche Fluktuation, also zum Beispiel über Pensionierungen, regeln. Kanada hat heute um Mitternacht Zoll bis zu 50% auf bestimmte Waren aus den USA eingesetzt. Das hat das kanadische Finanzministerium gegenüber der Nachrichtenagentur DPA bestätigt. Betroffen sind unter anderem Produkte aus Stahl und Aluminium, Haushaltsgeräte und Landwirtschaftsgeräte. Zoll gelten für Waren, die aus den USA nach Kanada eingeführt werden. Kanada reagiert so auf die Zoll, die USA Mitte August auf bestimmte kanadische Produkte hat. Da die kanadischen Gegenmassnahmen sind zuerst noch ausgesetzt worden. Für bestimmte Produkte gelten auch jetzt noch Ausnahmen.
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0: Sehr rein ist warm heute, Temperaturen von um die 8, 29 Grad. Kann es noch einmal geben, heute am Nachmittag. Gemischt aus Sonne und Wolken gibt es durch den Tag durch. Morgen noch ein bisschen mehr Sonne als dem Nachmittag. Auf die später Abend und Nacht, auf morgen, kannst du schon erste Tröpfe schlenken. Der Mittwoch selber, morgen, der ist erstens kühler, Temperaturen unter 20 Grad und zweitens nässer als der Dienstag. Es netzt eigentlich über den ganzen Tag gäng und flächendeckend um ein bisschen an.
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0: Nach einer Meldung von A1 Zürich Richtung Bern zwischen Herking und Wangerara stockt schon, das auf mehreren Abschnitten wegen Verkehrsüberlastung. Dort müsst ihr schon ein bisschen mehr Zeit einrechnen, 5 Minuten nach der 6. Sonst habe ich noch nichts zu erzählen. Jetzt Sorge.
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0: Falls ihr jetzt noch ein bisschen verschlafen seid, vielleicht noch nicht ganz wach, dann tut es mir jetzt gerade leid. Dann seid ihr zwingst jetzt wegen dieser Motorsage im Hintergrund. Das ist das Werkzeug von unserem Porträtgast, den wir diese Woche haben, vom Toni Flückiger, er ist von Grüne Matt. Sein Künstlername ist Flugo und der wissen auch die schon, um was es geht. Er macht Holzfiguren, schnitzt Figuren, sehr filigrane Sachen mit eben, ja, einem relativ rustikalen Werkzeug, einer Motorsage. Wenn er das genau macht, hören wir gerade als nächstes hier bei NeoEis zum Start des Tages. Jetzt kommen wir doch ein bisschen persönlichere Töne. Das ist Springfield. Wieder so eine Oldie, oder? Son of a Preacher Man. Startet gut.
2: Ich bin froh, es zu sagen.
0: Ich bin auch froh. Ja, schön. Ich bin Lüthrich, Kobo, Timo und Mick. Ciao.
2: Hallo zusammen.

0: Dr. Schnellis, Renzi ist die Morgen, 8. September, 11 Minuten nach der 6. Darf ich vorstellen, er ist 45, von grünem Matt, Künstlername Flugo, und er schnitzt mit einer Motorsage ganz viel Verschiedenes aus Holz. Tier, Figuren, Bänkli oder auch ganz persönliche Geschenke.
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0: Der Toni Flückiger. Heute da geht es in unserem Neo Ace Portrait darum, wie eben aus so einem groben Holz die Stremu Schritt für Schritt ein Kunstwerk entsteht. Manuel Bartlemy.
2: Für das so ein Meisterwerk entsteht, arbeitet er entweder in seiner Werkstatt oder schnitzt live direkt vor den Leuten.
3: Dort hier, sagen wir, ist ungefähr 50% ist Schauschnitzen. Und das ist im Prinzip das Wichtigste. Dann kommen wir unter die Leute. Und die Leute sehen mich und durch das läuft eigentlich das Geschäft weiter.
2: Vor dem Publikum entsteht innerhalb kurzer Zeit eine Figur. Aber so spontan, wie es schlussendlich aussieht, ist es nicht, sagt Toni Flückiger von Grünem Matt.
3: Die Skulptur entsteht innerhalb von 10-15 Minuten, ist natürlich vorbereitet, damit es schnell geht. Und es ist eigentlich immer ein Geschenk für irgendjemanden in Regel.
2: Und für das Geschenk dann live vor dem Publikum schnell fertig wird, schnitzt der Toni Flückiger nur noch die Finesse direkt vor Ort. Alles andere macht er vorgängig daheim. Zum Beispiel die groben Bitzen vom Holzpflock abholen.
3: Erstens weiss ich ja, was ich für eine Skulptur machen will oder was bestellt ist. Dann suche ich den Holzblock auf dem Holzhaufen. Ich habe ein riesiges Holzlager. Suche ich den richtigen Stamm raus und herstellen und von dann an sehe ich die Kultur und dann muss ich eigentlich nur noch die Führung abholen und fertig ist es.
2: Und fertig ist es. So einfach tönt es. Verlangt aber enorm viel Erfahrung. Und manchmal wird aus so einem Auftrag etwas ganz Besonderes. Ein Werk, das Toni Flückiger noch lange in Erinnerung bleibt, ist zum Beispiel ein lebensgrosses Mammut.
3: Habe ich dürfen machen, das Bützberg. Und das Schöne daran, das war jetzt vor 25 Jahren. Ich durfte vor 2 Jahren ein neues machen für den gleichen Ort her. Das ist natürlich schon eine Ehre.
2: Gerade bei diesem Grossprojekt, bei diesem Mammut, gibt es natürlich auch die eine oder andere Herausforderung.
3: Das grösste Problem ist eigentlich, die Holzstämme zusammenzufügen, weil das Ganze ist ja 4 Meter lang und 3 Meter hoch. Du musst Holzstämme zusammenleimen und am Schluss eigentlich raussagen.
2: Sein Arbeitsmaterial ist dann natürlich immer gleich, das Holz. Und manchmal braucht es aber auch Leim. Aber kein Stamm ist genau gleich. Und das macht jedes Werk, das der Toni macht, einzigartig.
0: Morgen im Neo Ace Portrait hören wir dann noch ein bisschen mehr von dem Showschnitzen, das eben vor Publikum ist, wo der Toni Flückiger in seinem eigenen Anhänger die Skulpturen fertig schnitzt.
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0: Kamerad, hug yourself, gehört am Dienstagmorgen, 8. September, bin ich auch 1, 20 ab 6, haben wir mittlerweile Paddle. Das ist eine Sportart. Eine Sportart, eine Mischung aus Tennis, aus Quash. Und das ist eine Sportart, die in den letzten Jahren so richtig geboomt hat. Man ist auf einem Feld, rundum hat es Glaswänge. Meistens ist man zu vierten hoch, schießt der Ball dann via Wänge ins Feld von den anderen. Und es gibt schlussendlich ein schnelles Hin und Her. Also Paddelplätze wären auch zu Konolfingen geplant. Der Tennisclub Konolfingen hat 6 Tennisplätze. 4 davon braucht er. 2 im Dorf, die sind alt und müssen saniert werden. Und statt viel Geld für die alten Plätze auszugeben und wegen der Mitgliederzahlen, die abnehmen, hat der Club darum etwas Neues geplant. 3 Paddelplätze daraus machen. Für Konolfingen wäre das ein neues Sportangebot gewesen. Die Betonung auf Eigentlich ist das Projekt gut vorbereitet worden und die Vereinsmitglieder haben einstimmig Ja gesagt. Nachher hat es aber noch ein Baugesuch gebraucht. Und mit dem hat es auch Einsprachen gegeben von AnwohnerInnen. Der Club hat wegen der Einsprache ein Lärmgutachten machen lassen. Und das Lärmgutachten das hat dann aufgezeigt, dass die Paddelplätze nach den heutigen Richtlinien zu laut wären an diesem Standort. Für einen Kurzsegesser, enttäuschend und auch sehr überraschend, sagt er im Neo-Ease-Interview, er ist im Vorstand vom Tennisclub Konolfingen.
1: Ich habe schon damit gerechnet, ja, es gibt Einsprachen, es ist ein Lernproblem. Lern kann man eben schwierig lösen, aber die Vorstellung oder die Massnahmen, die man noch aufgezeigt hat, wir haben im Lerngutachter schon gesagt, dass wir wieder nicht nur wissen, was es laut ist, sondern wir möchten gerne wissen, was für Massnahmen wir treffen müssen, um die Lärmpegel einzudämmen.
0: Eine von diesen Massnahmen wäre zum Beispiel ein über 5 Meter hohe Lärmschutzwand. Für einen Tennisclub Konolfingen keine Lösung.
1: Die Massnahmen, die aufgezeigt wurden, sind so rigoros, dass unser sehr schönes Projekt, das wir gezeichnet haben, ja, das wäre dann buchstäblich irgendwo hinter Betonwand verschwunden. Oder? Das wäre wirklich nicht mehr so anfällig gewesen. Und auch noch so, also die Kosten wären gestiegen durch das, so Wände aufzustellen, Lärmschutzwände in mehr als 5 Meter Höhe, das ist ja sehr hässlich.
0: Dass es keine Lösung gäbe für die neuen Paddelplätze, kann auf jeden Fall, das sei sehr bitter, weil Paddel wird generell in der Schweiz gängig beliebter werden. Wie es weitergeht mit diesen 2 Tennisplätzen, kann auf jeden Fall, das ist aktuell noch nicht klar.

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3: Dienstag Morgen, 8. September, 6:30.
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5: mit Jasmin Wüttrich. Die Schweizerische Post will bis Ende nächstes Jahr bis zu 110 Stellen abbauen. Betroffen sind Mitarbeitende in Management- und Supportfunktionen. Die Post will mit dem Streichen der Stellen Kosten senken. Auf die Kundinnen und Kunden soll der Abbau keinen Einfluss haben. Die Post hat hier schon mehrfach davon geredet, dass sie Stellen abbauen will, wegen dem Kostendruck, der steigt, und der schwierigen finanziellen Lage sei ein Stellenabbau nötig, heisst es von der Post. Ein Teil der Stellen will die Post über die natürliche Fluktuation, also zum Beispiel Pensionierungen, regeln. Der Eiffelturm zu Paris war gestern wegen einem Streik zu. Hintergrund ist ein Vorfall am Samstag. Rund 100 BesucherInnen von einer hinduistischen Religionsgemeinschaft sollen verlangt haben, dass während ihrem Besuch kein weibliches Personal arbeitet. Daraufhin mussten alle Frauen Feierabend machen. Das hat in Paris für Empörung gesorgt. Die Betreibergesellschaft des Eiffelturms hat sich schon entschuldigt. Der Bürgermeister Emmanuel Grégoire hat eine Untersuchung angekündigt. Und dann noch Sport Paravelo. Florina Riegling hat der Pararad-Weltmeisterschaft in den USA ihren Titel auf der Strasse verteidigen können. In der Kategorie C2 hat die Schweizerin den Sprint nach 55,2 km knapp für sich entschieden. Sie setzt sich so gegen die Irin Heather Jameson durch.
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3: Wäre es heute Morgen zuerst noch freundlich, sogar zeitweise noch ein bisschen sonnig, näher auf den Nami, vor allem für später Nami. Tut es dazu, Abend und Nacht kann es schon anfangen regnen und morgen Mittwoch regnen zählen. Dann fast den ganzen Tag ist es stark bewölkt, ging um durch den Mittwoch durch. Und was auf morgen ändert, ist die Temperatur. Die ist heute am Nachmittag so bei 8, 29 Grad umeinander im Maximum. Morgen ist es total kühler. Vom Gefühl her noch etwas unter 20 Grad gibt es dann morgen.
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3: Da geht die A1 schon toll an. Zürich Richtung Bern, dort stauen zwischen Gunzgen Nord und der Verzweigung Lauterbach auf mehreren Abschnitten. Vor allem durch die Baustelle durch Abwangen bis Lauterbach müsst ihr ein bisschen anstehen. Wenn ihr alles zusammenzählt zwischen Gunzgen und Lauterbach, dann hat ihr etwa 4 Stunden länger als gewöhnlich, wenn es fahren würde. Hat also viel Geduld unterwegs.
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3: Ja, das mein Lied, was ich gesehen habe. Jetzt kommt schon mal so eine Audi.
5: Jetzt wollte ich sagen, du meinst Mucke dort oben wang.
3: Welche Mucke?
5: Ja, der nein. Das riesen Vieh.
3: Sofort Musik spielen und irgendetwas.
5: Aber nein, du hast einen Audi-Zweig.
3: Ja, es ist ein bisschen. Mal Audi habe ich gesehen vor einer Stunde, wo ich nicht reden konnte. Oder ich sage, wenn du das erste Wort schon vergisst, am Morgen kann es noch mal besser kommen. Von
5: das ist gut,
3: her,
5: ja.
3: Ist es einfach auch gut. Du wirst ein bisschen älter, muss man sagen, jetzt von den Oldies her. Aus dem 64 kommt das Thema, wo wir gerade hören, das Supremes Baby Love gibt es jetzt gerade auf die Ohren. Und dann, der Nächste, zeigt eigentlich unser wunderbares neues Musikprogramm ziemlich gut auf, weil das ist dann einer, ja, von heute, aus dem 26. Der Baschi wartet dann noch mit Hausbau. Jetzt ist aber auch jetzt der Oldie mit dem Mix. Das ist mit Jürgen Kabutima.
5: Grüß dich.

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0: Oder wie siehst du es so über einen Tag?
1: Also über einen Tag aus ja, dann gegen oben eher nein. Genau, also tagsüber ist es wirklich noch mal recht sonnig trocken und auch noch mal sehr warm am Nachmittag. Die Höchstwerte sind so zwischen 28 und 30 Grad in der Region. Im Verlauf des Nachmittags wird dann der Wind allerdings langsam ein bisschen auffrischen und die Wochen werden doch auch ein bisschen zahlreicher, vor allem in der zweiten Nachmittagshälfte. Und dann eben, kann es daraus auch Regengüsse und Gewitter geben, vor allem dann oben und auch in der Nacht auf morgen werden die vor allem sehr aktiv werden. Da kommt es dann doch irgendwann mal Regen und Gewitter und auch der Wind wird dazu noch mal ein bisschen auffrischen.
0: Und der Montag, Mittwoch, der ist ja dann eigentlich nass, wahrscheinlich kann man auch sagen, oder?
1: Genau, das kann man so sagen. Der Mittwoch sieht eher wechselnd bis vor allem stark bewölkt aus, eigentlich den ganzen Tag. Da hat es viele Wochen um und immer wieder regnet es. Wahrscheinlich bis in oben rein sind da immer wieder Regengüsse. Vielleicht kurz einmal ein paar Donnergeräusche zu hören, ein paar kurze Gewitter dabei, aber wie gesagt, vor allem eben nass. Und auch die Temperatur, es fließt doch deutlich höhere Luft zu der Schweiz und eben auch in der Region, die gehen definitiv zurück. Also die Höchstwerte sind so um die 18 Grad, Tendenz im Verlauf des Tages sinkend.
0: Und wie ist es dann so ein bisschen auf Ausblick, Donnerstag bis Freitag Wochenende? Bleibt es voll frisch oder wird es näher um wärmer?
1: Nein, es bleibt eher frisch, also die Höchstwerte werden sich so zwischen 18 und 22 Grad einpendeln. Und ja, jetzt Donnerstag jetzt sicher noch Restwoche rum, Freitag wahrscheinlich auch noch ein bisschen Restgewölch, vielleicht so ein bisschen hochnebelartige Sachen rum. Es ist auch noch ein bisschen Beise drin, vielleicht drückt sie die Feuchtigkeit gerne noch ein bisschen bei uns in die Region rein. Aber außerhalb von diesem Gewölch wird es ziemlich sonnig sein und auch aufs Wochenende hin wird sich die Sonne wahrscheinlich auch in der Region bei uns wieder ein bisschen besser durchsetzen können.
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0: Offenbach. Over You haben wir gehört an dem Dienstagmorgen, 8. September, 10 Minuten vor der 7. Nehmer.
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0: Gerade mehrere Medaillen im Parasport hat es da gegeben gestern für die Schweiz. Jasmin Wüttrich.
2: Florina Riegling hat der Pararad-Weltmeisterschaft in den USA ihren Titel auf der Strasse verteidigen. In Kategorie C2 hat die Schweizerin den Sprint nach 55,2 km knapp für sich entschieden. Sie setzt sich gegen die Irin Heather Jameson durch.
0: Und die Paraschwimmerin Nora Meister hat einen guten Montag hinter sich. Die Aargauerin ist Europameisterin über 100 Meter Rücken. Die Meister gewinnt in Kategorie S6 in ihrer Minute 14 Sekunden 53 von der deutschen Titelverteidigerin Verena Schott.
2: Dann gehen wir zum Formel 1. Der Isaac Hadjar muss wegen seiner Verletzung am Handgelenk weiter Pause machen. Der französische Red Bull-Pilot kann nächstes Wochenende beim Grand Prix von Spanien wie schon an den letzten beiden Rennen nicht starten.
0: Das meldet der Rennstall gestern. Ersetzt wird der Hadjar im Cockpit um vom Neuseeländer Liam Lawson.
2: Dann gehen wir zum Schutten. Nach dem Pyrovorfall im Derby zwischen FCZ und GC am Samstag hat die Swiss Football League ein Verfahren gegen die beiden Clubs eröffnet. Die Fans von beiden Vereinen haben Böller und Feuerwerk gezündet.
0: Die Clubs müssen jetzt eine Stellungnahme abgeben. Dann schaut die Disziplinarkommission der Liga die Bilder anschauen und ein Urteil fällen. Mögliche Sanktionen sind Bussen in Höhe von einem dürfen bis mittleren fünfstelligen Betrag für GC auf einer FCZ.
2: Der ist gestern auch geschootet worden in der italienischen Serie A. Verliert letzte mit dem Schweizer und ehemaligen IB-Spieler Joel Monteiro Nächte mit 0:1 gegen Cagliari.
0: Der Luka Modric steht weiter für Kroatien auf dem Bitz. Der fast 41-jährige Mittelfeldspieler steht im Aufgebot für die nächsten Nations League-Spiele Ende des Monats und Anfang Oktober.
2: Der neue Nationaltrainer von Kroatien, Slaven Bilic, hat Nächte erklärt, dass der Modric auf und neben dem Platz sehr wichtig sei und darum weiter im Team ist.
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3: Einen guten Dienstagmorgen zusammen. Es wird Zeit nehmen.
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5: Guten Morgen mit Jasmin Wüttrich. Nicht der BEP will und muss die Stromzähler durch sogenannte Smart Meter ersetzen. Am Sonntag ist ein TÜV-Fahrer in Richtung Worb vor der Polizei geflüchtet. Und das Wetter, es gibt einen sonnigen Morgen. Am Nami machen sich nach wochenbreit. Die Temperaturen sind heute bei maximal 29 Grad. Die Gemeinde Niederbipp ersetzt in den nächsten Jahren die bestehenden Stromzähler durch die digitalen sogenannten Smartmeter. Die messen, wenn wie viel Strom gebraucht wird und schicken die Daten laufend an Netzbetreiber. Das Niederbipp gehört das Stromnetz der Gemeinde selber, darum sei es an ihnen, die Smartmeter jetzt einzubauen, sagt die Gemeindepräsidentin Sibyl Schönmann.
6: Das Stimmvolk hat über die Energiestrategie 2050 abgestimmt und ein Teil davon ist auch das Smart Meter Projekt. Das heisst, wir sind verpflichtet, die Smart Meter einzuführen, um quasi dem Energiegesetz nachher gerecht zu werden.
5: Es geht um rund 3'000 Stromzähler. Das Projekt kostet knapp 3 Millionen Franken. Am 27. September muss die Stimmbevölkerung von Niederbipp das Geld noch genehmigen. Gibt die Bevölkerung grünes Licht, werden die Smart Meter voraussichtlich ab nächstes Jahr bis 2030 einbauen. Was bei einem Nein passiert, ist nicht klar.
6: Es ist ein Auftrag, den wir vom Bund haben, den wir müssen machen. Wir haben auch Daten, bis wann es umgesetzt sein muss. Und grundsätzlich kann der Bürger nur noch sagen, ob wir jetzt den Kredit auslösen, ja oder nein. Wenn jetzt die Bürger würden sagen, wir machen das nicht, wäre extrem interessant, was würde passieren, was eigentlich eine Pflicht ist.
5: Sibyl Schönmann hofft aber, dass es gar nicht dazu kommt und die Bevölkerung von Niederbipp das Geld für die Smart Meter genehmigt. Am Sonntagabend ist in Bern ein TÜV-Fahrer vor der Polizei geflüchtet. Die Polizei wollte den Mann kontrollieren. Dort ist er näher davon und bis in die Region Worb geflüchtet. Das heisst, nach ihre Mitteilung von der Kantonspolizei Bern. Die Polizei hat auf der Autobahn in Nähe vor Ausfahrt Wankdorf gesehen, dass der TÜV-Guy fährt. Dann ist der TÜV-Fahrer ab. Die Polizei ist hinten nach. Die Verfolgung ist dann über Muri und Rubigen bis auf Beitiwil. Auf der Höhe vom Bahnhof Worb SBB hat die Polizei die Verfolgung dann wegen dem hohen Tempo abbrechen müssen. Die Kapo sucht jetzt nach Zeugen, die Angaben zum TÜV-Fahrer machen können. Die Schweizerische Post will bis Ende nächstes Jahr bis zu 110 Stellen abbauen. Betroffen sind Mitarbeitende im Management- und Supportfunktion. Die Post will mit dem Streichen der Stellen Kosten senken. Auf die Kundinnen und Kunden soll der Abbau keinen Einfluss haben. Die Post hat heute schon mehrfach davon geredet, dass sie Stellen abbauen will, wegen dem Kostendruck, der steigt und der schwierigen finanziellen Lage sei ein Stellenabbau nötig, heisst es von der Post. Ein Teil der Stellen will die Post über die natürliche Fluktuation, also zum Beispiel über Pensionierungen, regeln. Kanada hat heute um Mitternacht Zoll bis zu 50% auf bestimmte Waren aus den USA eingesetzt. Das hat das kanadische Finanzministerium gegenüber der Nachrichtenagentur DPA bestätigt. Betroffen sind unter anderem Produkte aus Stahl und Aluminium, Haushaltsgeräte und Landwirtschaftsgeräte. Zoll gelten für Waren, die aus den USA nach Kanada eingeführt werden. Kanada reagiert so auf Zoll, die USA Mitte August auf bestimmte kanadische Produkte hat, Die kanadischen Gegenmassnahmen sind zuerst noch ausgesetzt worden. Für bestimmte Produkte gelten auch jetzt noch Ausnahmen.
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3: Da gibt es noch einen sonnigen Morgen, ein paar Wochen. Jetzt schon am Himmel, die Stier, so Sonne, aber noch nicht gross im Weg. Auf den Nachmittag, vor allem auf den späten Nachmittag. Kann es aber dann zutun, auf den Abend und Nacht ja schon annetzen und regnen, bevor es am Morgen wieder flächendeckend nass ist oder muss stark bewölkt. Die Temperatur heute noch bei um die 8, 29 Grad. Morgen gibt es in der Taunitze im Vergleich. Morgen sind es dann noch 18 oder 19 Grad im Maximum.
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3: Ja, da geht da ist primär einfach an Zürich Richtung Bern zwischen Gunzgenort und Lauterbach. Da hat er etwa 20 Minuten länger als gewöhnlich. Und weil das dort klemmt, geht es auf der Hauptstrasse nebendran noch länger. Önsigen, Niederoberbipp-Wiedlisbach, vor allem in diese Richtung, müsst ihr auch heute ein bisschen anstehen. Vor allem der Niederoberbipp-Türen hat er heute ein Mühe länger. Und da ist Zürich Bern, geht auch noch weiter Richtung Bern an zwischen Kilberg und Schönbühl. Auch dort müsst ihr heute ein bisschen auf Brems. Stop und Go ist dort angesiedelt. Sonst habe ich noch nichts zu melden von der Strasse. Geht nicht länger als 2-3 Minuten, der Horti müsste anstehen.
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3: Ja, um 6 Uhr habe ich ein bisschen mit einer Motorsage geklüpft oder ein bisschen geweckt, je nach Dessi. Und um 7 Uhr ja, kommt schon der nächste Wecker. Die Amidaler Hard Rock Band Chakra hören wir hier. Sie ist neues Album draussen seit letztem Freitag. Dick Just Live Loud heisst das. Es ist das insgesamt 14. Album, das sie rausgeben in 30 Jahren Bandgeschichte. Das ist also vielleicht ein Output. Und wir hören rein, das nächste in unserem Album von Woche in das neue Album von Chakra. Bis dahin gibt es unter anderem auch Schweizer Musik mit ein bisschen minger Wumms, aber nicht minger schön. Veronika Fusara mit Gold Rush. Ich bin ich, wo der Mix bin ich, seit Jasmin Jüttrich und der Kabutimo. Guten Morgen.

0: Goedemiddag, tot het eerste morgen met Neo Eis. 12 Minuten nach der 7. haben wir sie kommen aus dem Emmental, wo sie machen seit 30 Jahren zusammen Musik. Chakra, eine Hardrock-Band, ursprünglich aus dem Trub, unterwegs eben seit 3 Jahrzehnten und seit letztem Freitag mit einem neuen Album. Eigentlich ganz nach ihrem Motto. Just Live Loud. Das 14. Studioalbum ist das. Ja, ein Mordsoutput, wenn ihr mich fragt. Und wo Chakra draufsteht, ist auch Chakra drin, wie ihr gehört. Allerdings, auch nach 30 Jahren gibt es etwas auf Just Live Loud, wo die Emmentaler Hardrock-Band noch nie gemacht hat.
1: Das erste Mal ein Cover, das erste Mal ein Duett. Alles Neuland für uns.
0: Hat uns der Tom Blunier gesehen, der im Studio ist vorbeikommen. Er ist Gitarrist und Produzent von Chakra. Covered Hizzy, Left Outside Alone for Anastasia. Und die Geschichte hinter diesem Cover, warum genau dieser Song, ja, die ist ein bisschen tragisch und gleichzeitig auch ein bisschen lustig. Sie hat mit dem Sänger von der Band zu tun.
1: Er hat vor Jahren mal geheiratet. Und er ist auf die Hochzeitsreise und auf dieser Hochzeitsreise ist es gar nicht so gut gegangen. Er hat sich noch dort getrennt. Also die Hochzeitsreise ist in die Hose. Und dann hat er die ganze Zeit den Song gehört. Ist ihm aus dem Kopf, wegen dem Text und so. Und er hat gesagt, diesen Song will er irgendwann mal als Cover machen.
0: Das zweite Neuland neben dem Cover, das mit dem Duett, das haben sie leider nicht mit Anastasia selber können umsetzen, auch wenn sie gerne hätten wollen, sondern mit einer anderen Rocknummer aus der Schweiz, Er Serena Telly. Kennengelernt haben sie Serena auf ihrer Deutschland-Tour letztes Jahr, erzählt Tom Blunier.
1: Wir waren geflasht, wie die gesungen, also von ihrer Stimme. Die hat eigentlich unfassbar geil gesungen. Und jetzt ist es quasi ein Plan A geworden, weil das ist eigentlich sehr gut gekommen. Fast besser, als wir uns das vorgestellt haben. Aber wir sind getroffen in diesem Tour-Package in Deutschland und das war nicht die richtige Wahl gewesen.
0: Zweimal Neuland für die Hardrocker von Chakra auf ihrem neuesten Album Just Live Loud, also ihrem 14. insgesamt. Das Cover Left Outside Alone mit dem gleichzeitigen Duett mit der Serena Telly ist einer von 12 Songs, die drauf ist. Und der, den wir jetzt gleich hören, diesen Morgen, bin ich auch.

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0: Bist du auf einfach rocken, die Halbstunde? Hier bin ich auch seit Jahr zwischen 7 und halb 8. Zuerst Chakra mit ihm von ihren neuen Songs. Ein Cover von Anastasia, Left Outside Alone. Und jetzt zum Abschluss noch Song 2 von Blur. 21 Minuten nach der 7. haben wir heute. Das ist etwas, was nicht alle gleich gerne machen. Ah, Münze zusammenkrallen, Nötchen aus dem Portemonnaie rausgrübeln. In der Regel ist es dann gleich eben nicht passend. Darum zahlen heutzutage viele Leute mobil, mit mobilen Geräten, wie im Nattel, im Tablet oder Smartwatch. Oder sind einfach das Bankkärtchen führen, die sie mit im Griff in den Finger haben. Für Geschäfte gibt es da dabei. Aber ein Problem, sie zahlen höhere Gebühren bei Kartenzahlungen.
1: So kommt jährlich eine stolze Summe an Geld in der Schweiz zusammen.
0: Erzählt Sascha Liechti vom neuen Zahlsystem WERT. Er ist dort unter anderem für die Region Emmental zuständig. WERT hat Mitte August zu Langnau einen Infoanlass gemacht. Das Zahlsystem will genau gegen das Problem von diesen Gebühren etwas machen.
1: Dort ist eigentlich die Funktionalität von WERT Cash insofern zweigleisig unterwegs, dass wir auf der einen Seite die Transaktionsgebühren senken und handkerum eben daraus unseren Ertrag generieren, wo wir näher, wie wir eben sagen, lenkbar machen in den Gemeinden in der Schweiz.
0: Heisst, Bezahlungen mit der Wertkarte fallen für die Geschäfte nur 0,6% Gebühren an. Auch hier im Emmental gibt es schon diverse Geschäfte, die Wert akzeptieren. Es sind aber nur sehr wenig. Das sieht Daniel Wenger, Geschäftsführer von Probo Emmital und Entlebuch, der mit Wert zusammenarbeitet. Haufen Geschäfte sind noch etwas skeptisch.
2: Häufig, wenn so ein neues Zahlungsmittel kommt, der verwerfen für viele Läden schon die Hände. Das gibt wieder einen Wahnsinnsaufwand. Aber bei Wert ist es wirklich extrem unkompliziert. Also, man kann sich dort melden und das geht 5 Minuten. Und dann hat man es. Man braucht kein neues Gerät, man braucht schon nichts Neues. Es geht ganz dring und Zahlungen kommen.
0: Und mit diesen Zahlungen gibt es auch Geld für die Gemeinde. Die 0,6% Gebühren, die mit einer Wertzahlung für Geschäfte anfallen, die gehen direkt an Wert. Und die Hälfte von diesem Geld gibt den Wert an die entsprechende Gemeinde weiter. Und mit diesem Geld soll die Gemeinde das neue Projekt umsetzen können.

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2: Guten Dienstagmorgen, 7:30 haben wir.
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4: mit Jasmin Wüttrich. Die Schweizerische Post will bis Ende nächstes Jahr bis zu 110 Stellen abbauen. Betroffen sind Mitarbeitende in Management- und Supportfunktionen. Die Post will mit dem Streichen der Stellen Kosten senken. Auf die Kundinnen und Kunden soll der Abbau keinen Einfluss haben. Die Post hat heute schon mehrfach davon geredet, dass sie Stellen abbauen will, wegen dem Kostendruck, der steigt, und der schwierigen finanziellen Lage sei ein Stellenabbau nötig, heisst es von der Post. Ein Teil der Stellen will die Post über die natürliche Fluktuation, also zum Beispiel Pensionierungen, regeln. Der Eiffelturm zu Paris war gestern wegen einem Streik zu. Hintergrund ist ein Vorfall am Samstag. Rund 100 BesucherInnen von einer hinduistischen Religionsgemeinschaft sollen verlangt haben, dass während ihrem Besuch kein weibliches Personal arbeitet. Daraufhin mussten alle Frauen Feierabend machen. Das hat in Paris für Empörung gesorgt. Die Betreibergesellschaft des Eiffelturms hat sich schon entschuldigt. Der Bürgermeister Emmanuel Grégoire hat eine Untersuchung angekündigt. Und dann noch Sport Paravelo. Florina Riegling hat der Pararad-Weltmeisterschaft in den USA ihren Titel auf der Strasse verteidigen können. In der Kategorie C2 hat die Schweizerin den Sprint nach 55,2 km knapp für sich entschieden. Sie setzt sich so gegen die Irin Heather Jameson durch.
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2: Da gibt es einen freundlichen Dienstagvormittag. Ein paar Wölkchen jetzt schon mal Sonne, aber noch gebig durch die erste Tageshälfte. Auf die zweite sieht es ein bisschen anders aus. Dann fängt es langsam an zu tun. Bleibt aber noch trocken, muss bis zum Abend suchen. Ja, später Abend und Nacht kann dann so ein bisschen nass werden, bevor es dann morgen Mittwoch auch flächendeckend nass wird. Temperaturen heute zwischen 8 und 29 und etwas bei 30 Grad. Umeinander morgen Mittwoch sieht es ein bisschen anders aus. Dem dann so um die 18, 19 Grad.
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2: Alle wie auf Bern könnte man rein. Man muss die Autobahnen klemmen, nur in die Richtung Bern. Zürich-Bern, da ist zwischen Gunzgenau und Lauterbach. Auf mehreren Abschnitten hat er dort länger Zeitverlust als ja um etwa 20 Minuten im Vergleich zu gewöhnlich. Wo noch weiter klemmen tut es zwischen Kilberg und Schönbühl, weiter über das Graue Holz in Zwankdorf auf der A1. Und dort müsst ihr ein paar Minuten mehr rechnen. Wo auf der A6 geht es im Moment ein bisschen länger tun, eben Richtung Bern. Zwischen Muri und Mostring, weiter in Zwankdorf, ich stocke es. Das wegen Verkehrsüberlastung. Und auch noch eine Meldung vor Hauptstrasse, dass wenn ihr von Zäzivil Richtung Grossachstetten unterwegs seid, dann müsst ihr heute ein Mühe anstehen. Sonst habe ich nichts mehr zu erzählen. Habt Sorge, fahrt gut.
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2: 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Und im Hofladen, da gibt es Feien, ein bisschen viel Gutes, würde ich meinen. 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
2: Vor allem um 150 Franken könntet ihr bei diesem Hofladen Hasli Mülli kümmern, wenn ihr den abraumt, in unserem Morgenspiel kennst, beide Stimmen rausfindet. Wir geben euch jetzt einfach die erste Stimme mit auf den Weg. Die, die ihr dann anrufen könnt, wenn ihr sie wisst oder das Gefühl habt, ihr wisst sie. Mit der habt ihr dann einen 50er zu Weg und dann schauen wir dann wegen diesem Jackpot. Die Stimme, die es heute gilt rauszufinden, für überhaupt reinzukommen in unserem Morgenspiel, ist die hier.
7: Es ist nicht so, dass ich unsere Platten vornehme und die hören. Das mache ich nie. Das passiert mir höchstens, wenn ich nur zu Besuch bin und irgendwo glatt es ab und dann denke, oh, das ist auch von uns, der Song.
2: Ja, wenn ihr wisst, wer da seiner eigenen Platte nicht selber hört, dann könnten wir jetzt anrufen für Mitspielen bei uns 0588 17 17 17 im Jackpot. Alles in allem 150 Franken für den Hofladen Hasli Mülli.
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0: Ice of Base. Oh, that she wants. Gehört bei Neo 1, 8 Minuten nach der halben 8 haben wir.
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0: Angebung zum Bekümmerle, den Hofladen von Haslimülli, dort schön im Kreis. Du kannst selber rein, kannst selber schauen. Und ihn ist ja einfach auch gutes Zeug kümmerle aus der Region, fast vom Betrieb. Und das auch machen wird der Endo Arnold von Frauenkappel. Guten Morgen, Endo.
2: Guten Morgen.
0: So, du bist im Büro, hast früh aufmüssen heute, gell? Das gesehen, weil du erst musst sein als Bauchseitchef. Was bügelst du denn hier? In welchem Büro?
2: Wir sind in der Sicherheitsbranche
0: tätig. Okay. Ja, gut, ich würde sagen, dann frage ich nicht tiefer nachher, in dem Fall. nicht, dass du da noch musst Geheimnis ausrücken, wäre ja dann auch blöd, oder? So gut, zulassen tut es einfach niemand, oder? Das muss man auch sagen. Wir sind ja da so komplett unter uns.
2: Ja, aber das war ja nicht. Genau.
0: Perfekt. Jetzt so Hofladen, Haslimülli, wie hast du gesagt? Gehst du etwas Hofladen einkaufen oder bist du sonst so doch ein mehr Grossverteiler?
2: Nein, ich gehe etwa die Hofladen. Eier und Salat und so Zeug kaufen.
0: Das ist doch beim besten, wenn jemand noch weiss, was herkommt und noch fast siehst, wo genau. Die Hühner die Eier herlegen. Genau. Das ist doch super. Ja, dann gehen wir doch einmal drauf los auf die Gutscheinjagd und schauen, ob sie die Hühner die Eier herlegen. Genau. Das ist doch super. Ja, dann gehen wir doch einmal drauf los auf die Gutscheinjagd und schauen, ob du vielleicht sogar den Jackpot rausbringst. Zuerst brauche ich aber jetzt

0: Du musst dich leider enttäuschen. Das war leider nichts mit gegen Kümmerle, respektive gegen Kümmerle kannst du gleich, aber einfach nicht mit Gutschein aus dem Morgenspiel. Ja, genau. Du, Tampi, aber ich sage auch, mir geht mir gleich viel raus, wie Micha kommt. Du bist noch einmal im Radio gekommen, genau. Hervorragend. Hey, super. Ganz ein gutes Tag dir und einen guten Bügel. Hey, etwa nicht zu lang. Perfekt, ciao, Andu, danke. Ja, das so geht's manchmal, gell? Und dann nehmen wir die 150 Franken mit, morgen, dann einfach auch noch gut 100 Franken einmal oben drauf, alles in allem, dann morgen, Mittwoch, 9.09. 250 Franken Gutscheine vom Hofladen Hasli Mülli in unserem Morgenspiel Jackpot.
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0: Underwater. Mika Underwater gehört, bin ich auch eins, Punkt 10 Minuten vor den 8. Himmelritzen. Einmal zeigen, was man macht. Einmal auch zeigen, was man kann. Und vor allem auch einmal zeigen, wie dass man etwas macht. Fakt manchmal noch, wenn du den ganzen Tag sonst in der Bude bist und dann ja, eben einmal jemandem von aussen kannst zeigen, was du machst den ganzen Tag, bringt erstens ein bisschen Abwechslung in den Arbeitsalltag und zweitens bei den Leuten, die kommen schauen, vielleicht das eine oder das andere Aha-Erlebnis.
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0: Aha-Erlebnis oder zumindest viel lehrreiches erhoffen sich auch die Organisierenden vom Treffpunkt Werk im Oberaargau. Eine Art gleichzeitiger Tag der offenen Tür von 30 Buden aus der Region. Freitag, Samstag können Interessierte einschauen, auch bei einer Bude im Bifang zu Gondiswil, bei Niefeler Holzwaren AG. Das Familienunternehmen das macht unter anderem diverse Holzspielsachen und will den Leuten vor allem die Bütz mit diesem Holz näher bringen. Das erzählt Margret Niefeler. Sie führt zusammen mit ihrem Mann die Bude.
2: Sie erleben wie aus einem natürlichen Produkt, einem Baumstamm, den wir aus der nächsten Umgebung beziehen, wie man aus dem ein hochpräzis fertig verarbeitetes Produkt macht.
0: Das Einschauen bei Niefeler Holzwaren ist dann nicht nur theoretisch. Am 11. und 12. September wird regulär gewerkt.
2: Sie können den Mitarbeitern über die Schulter schauen und sehen, was es alles braucht. Und erleben auch, wie ein Familienbetrieb funktioniert.
0: Der Treffpunkt Werk zeigt die Innenwelt von 30 Betrieben im Oberaargau und hat vor allem auch junge Leute als Zielgruppe, zukünftige Lernende. Das passt bei ihnen schon auch, sagt Margret Niefeler, auch wenn sie in ihrem Betrieb selber keine Ausbildungen machen.
2: Eben, Schreiner muss auch ein Möbel machen, nicht um ein Würfel, wie es bei uns ist. Aber wir können zeigen, was kann man nachher, wenn man den Beruf gelernt hat, Schreiner, oder auch schon einen handwerklichen Beruf, was hat man alles für Möglichkeiten? Wie funktioniert ein Betrieb? Was sieht da alles dahinter?
0: Schon vor 2 Jahren haben sie ihre erste Ausgabe vom Treffpunkt Werk ihrer Türen aufgetan und gute Erfahrungen gemacht. Gerade auch mit den jungen Leuten.
2: Also man hat Schülertouren gehabt, aber es sind auch sehr viele Eltern mit Kindern gekommen und das, ihnen das nachher zu ermöglichen, auf eine Niederschwellung einfach in einen Betrieb reinzuschauen und zu schnuppern, also das ist sicher eine gute Chance.
0: Eine gute Chance und vor allem auch das Ziel vom Treffpunkt Werken mehr auf den 12. September. Und das nicht nur bei Niefeler Holzwaren AG zu Gondiswil, sondern bei 30 Betrieben im ganzen Oberaargau. Alle die Betriebe und Angebote, die sie für nach Zweck in diesen 10 Tagen, die findet ihr auf der Webseite von Treffpunkt Werk, www.treff.-werk.ch. Vom Schmieden über Gartenbau bis zum Kaffeerösten ist da, glaube ich, für alle etwas dabei.
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7: Mit Jasmin Wüttrich. Trachtenkulturausstellung im Dorfmuseum zu Konufingen läuft gut. Der Grossrat vom Kanton Bern genehmigt den Kredit über 12 Millionen Franken für den Hochwasserschutz vom Millibach zu Brienz. Und das Wetter, es ist sonnig, am Morgen, am Nachmittag gibt es dann einen Mix aus Sonne und Wolken. Seit dem Frühling ist im Dorfmuseum Alten Bären zu Konufingen eine Sonderausstellung über Trachtenkultur. Neo 1 hat auch berichtet. Über den Sommer hat die Ausstellung Pause gemacht. Jetzt ist sie wieder offen und die Verantwortlichen haben eine Zwischenbilanz gezogen. Die Sonderausstellung war gut besucht, das heisst gestern in der Mitteilung. Die Trachtenausstellung im Bären zu Konufingen ist noch bis zum 15. November jeweils am 1. und 3. Sonntag im Monat offen. Der Grossrat vom Kanton Bern hat gestern über 12 Millionen Franken für einen Hochwasserschutz Millibach zu Brienz gesprochen. Das, bevor es überhaupt einen definitiven sogenannten Wasserbauplan mit Kostenvoranschlag gibt. Der Grossrat macht so Vorsicht, für die Schwellenkooperation zu Brienz zackig zu helfen. Vor 2 Jahren hat das Unwetter beim Millibach grosse Schäden gemacht. Die Schwellenkooperation hat darum finanzielle Schwierigkeiten. Eigentlich zahlt der Kanton jeweils erst, wenn der Bau der Massnahmen ist losgegangen. Von dem weicht der Grossrat jetzt ab. Das Kantonsparlament hat gestern einen Kredit von maximal 12,75 Millionen Franken genehmigt. Mit dem Geld soll unter anderem der Millibach zu Brienz aus dem Siedlungsgebiet ausgezügelt werden. In der Region nördlich vom Berg Lägern im Kanton Zürich soll radioaktiver Abfall mehrere hundert Meter unter dem Boden gelagert werden. Das ist die Idee der Nationalen Genossenschaft für Lagerung von radioaktiven Abfällen. Der zuständige Bundesrat Albert Rösti ist gestern Abend an einer Infoveranstaltung in der Gemeinde Fisibach in der Nähe vom geplanten Lager gewesen. Der Rösti hat der Bevölkerung gesagt, sie überkommen dann auch eine Art Abgeltung. Der Bundesrat will voraussichtlich 2030 über einen Standort für einen radioaktiven Abfall entscheiden. Dann gibt es dann auch noch eine Volksabstimmung. Seit gestern Abend ist in Italien im ganzen Land ein Bahnstreik. Mehrere Gewerkschaften haben das Personal für 24 Stunden zum Streik aufgerufen. Die Bahnangestellten fordern mehr Lohn und bessere Arbeitsbedingungen. Bis hin um 9 Uhr müssen die Leute wegen Streik mit Verspätungen und Zugausfällen rechnen. Auch Verbindungen vor und in die Schweiz können vom Streik in Italien betroffen sein. Die SBB empfiehlt, vor der Abfahrt den Fahrplan zu prüfen. Betroffen vom Streik sind Fernverkehr, aber auch Regionalzüge. Während dem Streik gelten aber auch gewisse Mindestverbindungen, die fahren. Und dann noch Sport Schutten. Nach dem Pyro-Vorfall im Derby zwischen dem FCZ und GC am Samstag hat die Swiss Football League ein Verfahren gegen die beiden Clubs eröffnet. Fans von beiden Vereinen haben Böller und Feuerwerk gezündet. Die Clubs müssen jetzt eine Stellungnahme abgeben. Dann tut die Disziplinarkommission der Liga die Bilder anschauen und ein Urteil fällen. Mögliche Sanktionen sind Bussen in Höhe von einem tiefen bis mittleren fünfstelligen Betrag für GC und für den FCZ.
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5: Zuerst noch sonnig, dann ein paar Wochen, das ist so der Tagesablauf. Heute die Temperaturen, wir fallen ein bisschen zu drauf noch einmal. 28 bis 30 Grad gibt es irgendwo zwischen den Maximalwerten. Dann heute, bevor es den Mond nicht geht mit diesen Maximalwerten, morgen gibt es noch so um die 18, 19 Grad im Maximum. Dann wird es aber auch nass, den Mond durch den ganzen Tag durch, schon in Nacht auf Mond regnet es eigentlich. Und dann wird es den Mond durch den Tag gäng um, nass, stark bewölkt. Eben bei kühlen Temperaturen, die sich dann auf Donnerstag und Freitag rausziehen.
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5: Da hat es Unfall gegeben auf der A6 Thun Richtung Bern. Das geht hoch in Muri, das auf der linken Spur. Die ist drum gesperrt und da kommen noch auf ihre Nebentüren. Es mal zurückgestellt bis zur Ausfahrt Rubigen. Alles in allem hat im Moment etwa so 20 Minuten länger. Tendenz aber noch steigend, weil der Unfall eben erst passiert ist. Dann geht auch noch die A1 an Zürich Richtung Bern. Zwischen Kilburg und Schönbühl wegen stockendem Verkehr müsst ihr dort ein bisschen auf die Bremse. Wo zwischen Herking und Lauterbach hier die Gegend noch 10 Minuten länger, als ihr eigentlich hättet, wenn ihr dort unterwegs seid. Dann noch eine Meldung von der Hauptstrasse von Worb Richtung Rüfenacht suchen, hättet ihr auch ein Mühe länger. Dort müsst ihr heute ein bisschen anstehen vom Kreiselrücktour, sonst habe ich nicht mehr zu melden. Fahrt gut!
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5: Wollen wir als nächstes durch die Wanderschuhe führen und ab in die Wienigen Berge gehen, in unserem Wochenthema über die Wienigen Berge. Und da braucht es nicht nur die Wanderschuhe, sondern eigentlich auch noch die Zeitmaschine. Wir gehen recht weit zurück bis ins Jahr 1495, zusammen mit Triana Weiss. Die ist dort ein bisschen in der Geschichte und vor allem in der Dokumentation von diesen Wienigen Bergen herumschneugen. Was sie da alles gefunden hat und wie man das überhaupt können recherchieren konnte, so lange Retour gehören wir gerade ungefähr am 10 Abend im Wochenthema. Bis dann, relativ neues Zeug aus dem 26. Sky Newman, Man of the House, zum Eröffnen von der 8. Stunde. Ein Mix, Jasmin Lüttrich, Kaputima. Ciao.
7: Hoi zusammen.

0: gerade so um die Zeit, so um 10 Minuten nach 8, da geht es manchmal los. Dann bringst du Wanderschuhe, bist weg, für dass der Tag erwacht. Dass es vorausgeht auf eine Wanderung, schickst du zum Beispiel den Zemmital, da siehst du schön grüne Höcker, Kühe auf der Weide und grosse alte Bauernhäuser. Und da kannst du schnell in die Zwerwiesen kommen. Was ist echt in diesen alten Häusern schon alles gegangen? Hey, wie war das Leben da? Früher, zu Gotthelfszeiten oder noch früher? Wer in den wenigen Bergen geht wandern, der bekommt auf das Zwerwiesen sogar eine Antwort. Es gibt seit diesem Jahr eine Dokumentation in Form von einem Buch über all die Höfe, Wieler und Dörfli in den wenigen Bergen.
1: Es passt auch in den Rucksack, wenn man es auf die Wanderungen mitnehmen will.
0: Man hat also Wehrwiese ein Buch vornehmen und zum Beispiel nachlesen, dass der Hof Häcklingen 1495 Dinkel, Roggen und Haber das Frauenkloster Rüegsau geliefert hat.
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0: Genau solche Informationen aus der Vergangenheit gibt es über insgesamt 20 Höfe oder Villen aus den wenigen Bergen. Diana Weiss hat für uns ein bisschen drin herumgeschnäugelt.
3: Und es ist wirklich eine spannende Zeitreise, die man hier macht. Da steht zum Beispiel drin, dass der Aussichtspunkt Oberbühl-Knobu früher Kreienberg geheissen hat. Dass es auf dem Friesenberg mal eine Burg gegeben hat, die aber im Burgdorfer Krieg 1383 ist zerstört wurde. Oder dass von 1664 bis heute immer ein Ebi auf dem Mistelhof gebaut. Unglaublich viele Geschichten.
1: Es sind rund 20 Haupthöfe, die wir bearbeitet haben,
3: sagt der Fritz Schürch. Er hat zusammen mit dem Dani Dähler die Dokumentation über die wenigen Berge gemacht. Ausgangslage für ihre Recherche, für ihre Reise in die Vergangenheit, sei ein Verzeichnis aus dem Jahr 1664 gewesen, erzählt der Dani Dähler.
4: Das sind dicke Bücher, wo jeder Hof beschrieben ist. Das ist im Staatsarchiv, das gibt so einen kleinen Überblick. Dann geht man ins Detail, schaut, wer ist wann, wo war.
3: Da konnte er auf eine eigene Datenbank zurückgreifen, die er im 2020 begann machen. Dann hat der Dani Dähler die alten Kirchenbücher anfangen digitalisieren. Heisst, die Informationen, wer wann ist getauft worden, wer wann hat geheiratet und wer wann ist beerdigt worden.
4: Mittlerweile sind es etwa 50'000 Datensätze, also ich kann recht viel rekonstruieren, wer ist wo gewesen, wie sind die familiären Zusammenhänge. Und dann geht man den Häusern nach und dort ist dann wieder ab 1800 eigentlich die Sache rückverfolgen.
3: Der Dani Dähler hat die Informationen gesammelt, sie miteinander verknüpft und so die historischen Grundlagen erarbeitet zu jedem von den 20 Haupthöfen in den wenigen Bergen. Der Fritz Schürch hat aus diesen Informationen Porträts geschrieben für das Buch.
1: Und auch noch so ein bisschen Müsterli gebaut, die ich auch zum Teil vom Dani hatte, zum Beispiel, dass sie auf der Schmitte das Färber, dass sie, wenn sie die Anwege haben, dort sie gehen, abhocken auf die Schwelle haben müssen, nachher dort den Zang ziehen vom Schmied. Was der für einen Zang hat benutzt, ist mir nicht ganz klar. Aber geschrieben haben wir es, weil wir das zugetragen bekommen haben, dass sie so berichtet worden.
3: Sättige Müsterli mache es für alle spannend, im Buch über die wenigen Berge zu schneiden, ist sich der Fritz Schürch sicher. Aber?
1: Also da sind wir sehr vorsichtig gewesen, ja. Weil der Dani ist einer, wenn es nicht belegt ist, schreiben wir es nicht.
3: Oder der nur mit dem klaren Vermerk, dass das nur eine mündliche Überlieferung ist.
0: Ja, welcher von diesen Müsterli aus den wenigen Bergen den zwei Autoren am besten gefallen, erzähle ich es dann morgen im Wochenthema.
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0: gehört, bin ich auch eins. 20 Minuten nach der 8. am 10. Morgen, 8. September. Nach gehen wir ja so richtig Herbst. Meteorologisch sind wir ja eigentlich seit dem 1. September schon mit im Herbst drin. Wettertechnisch dann ab morgen. Hinnach auch noch einen von den letzten richtig warmen Eben. Und noch einen von den richtig schönen warmen Eben, wo man noch ein bisschen draussen kann hocken. Und vielleicht kann man einen Film schauen.
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0: Ja, Filme schauen von aussen. Das Board auf dem Cinete läuft hinein der Schweizer Film Hallo Betty, eine Komödie rund um Emmy Greola.
2: Unsere Ratgeberin ist eine Frau in ihren besten Jahren. Natürlich ist sie auch eine leidenschaftliche Köchin, die gerne Neues ausprobiert.
3: Wieso hat es da Bananen drauf?
0: Bananen auf dem Reis? Komisch in den 1950er Jahren. Macht man das? Ja, die leidenschaftliche Köchin Emma Greola hat in den 50er Jahren aus einer Werbeidee heraus eine Frau erfunden, die, glaube ich, fast alle in der Schweiz bis heute kennen.
2: Das Allerwichtigste ist jedoch der Name dieser Frau.
4: Unsere Köchin der Nation, Betty Bossi.
0: Betty Bossi, eine freundliche, kompetente, nahbare Frau, dass viele Leute glauben, es gäbe sie tatsächlich. Die eher zurückhaltende Emmy Greola hinter Betty Bossi kommt doch gäng mehr ins Rampenlicht. Durch das, was als Frau in den 50er Jahren an ihrer Grenze.
5: Andere dürfen ganze Konzepte schreiben.
3: Ein Konzept braucht wahrscheinlich Spezialisten.
5: Ja. Du meinst
0: Mann. Ja, der Film «Hallo Betty», der hinten im Open Air Kino Cinete zu Burgdorf gezeigt wird, der geht nicht nur um die Betty Bossi, um die Kunstfigur, sondern zeigt auch die starke Frau hinteran, die eben für ihre Figur, ihre Idee kämpft.
6: Der Wissler sagt, Frauen, die arbeiten, sind keine rechte Mütter.
7: Ich gehe arbeiten für uns. Ja, und auch für mich.
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0: 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Schönen guten Dienstagmorgen zusammen. 8:30 haben wir.
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2: Mit Jasmin Wüttrich. Ab nächsten Montag wird der Burgdorfstrasse die Hindelbank gewerkt. Der Kanton arbeitet der Wasserversorgung, meldet er gestern. Während der Baubüzen ist nur eine Strassenseite offen. Eine Ampel regelt dann den Verkehr. Für Lastwagen ist die Strasse aber ganz gesperrt. Die Baubüzen sollen dann am 2. Oktober fertig sein. In Bowil wird die Parkplatzanlage bei Freizeitanlage Schächli erweitert. Bis Ende August ist das Baugesuch dafür öffentlich aufgelegen. Einsprachen hat es keine gegeben, bestätigt das zuständige Regierungsstatthalteramt gestern auf Anfrage von Neo1. Italien hat den heissesten Sommer seit 1950 hinter sich. Im Durchschnitt war es den Sommer 24,3 Grad warm gewesen. Das meldet gestern das zuständige Institut zu Rom. Die Zahlen deuten darauf her, dass 2026 die auch insgesamt das wärmste seit 1950 ist.
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0: Ja, apropos warm, es gibt heute noch fast bis zu 30 Grad, je nachdem, wo ihr seid. Zwischen 28 und 30 die Höchstwerte am Dienstag. Dazu am Vormittag feier Sonne mit ein paar Wolken. Am Nachmittag feier Wolken mit ein bisschen Sonne. Dann kommt aber der Regen daher auf morgen Mittwoch mit immer Temperatursturz oder ein Stürzchen, muss man sagen. 18 bis 19 Grad sind es morgen noch, wo es im Maximum geht. Dazu ist der ganze Tag doch stark bewölkt und nass.
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0: Da beschäftigt der Unfall, den es gegeben hat, auf der A6 Thun Richtung Bern. Mittlerweile ist er nicht mehr auf der linken Spur, sondern hat man es auf den Standstreifen übergeschafft. Er ist blockiert. Zurückgestellt tut es von Muri retour bis auf Rubigen. Also um 4 Stunden länger geht es etwa der. Da ist Zürich-Bern, stockert es auch noch zwischen Kilberg und Schönbühl. Weiter Richtung Grauholz müsst ihr noch heute ein bisschen auf Bremse, nicht viel, aber ein bisschen Stop und Go hinter wahrscheinlich. A1 Zürich-Bern klemmt auch noch zwischen Herkingen und Lauterbach. Dort sind noch 10 Minuten vor allem der Baustelle durch anfangen, wo der etwas länger hat. Sonst habe ich nichts erzählen im Moment von der Strasse auf der Hauptstrasse. Fahrt's, hier Sorge.
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0: Wo das 9 ja so fantastisch nachher, ich freue mich so auf das 9 im Frühdienst. Bist du so eine 9 Frau?
2: Nein, gar nicht. Auch das 9, das 4, beides nicht wirklich.
0: Ja,
2: ich bin Verfechter von der Hauptmahlzeiten.
0: Aha, hey, lassen wir es jetzt gleich nicht lassen. Nein, gerade irgendetwas gehabt, aber ich weiß noch nicht was. Vielleicht muss ich noch jemanden anpumpen, wenn ich so in meine Geschäfte geschaut habe. Aber es wird ziemlich sicher gut kommen, hoffentlich. Ich hoffe, ein bisschen mehr planen, dass es jetzt 9 gibt. Sonst gibt es halt einfach einen Kaffee oder einen Tee, je nach dessen. Schön, seid ihr bei uns am Dienstagmorgen mit einem Konrex, einem Mix. Das mit Nütrich und der Kabutimo auf die Ohren. Wir sind Helden, nur ein Wort. Ciao zusammen.
2: Hoi zusammen.

mit neuer Musik. Strangers gehört hier bei NLW 20 Minuten vor den 9 Uhr. Immer über 140 Leute auf der Bühne. Dazu Ross, Kühe, Gässe. Es ist alle Jahr eine riesige Sache an der Tellspiel zu Interlaken. Auch heuer haben sie um das Freilichtspiel Tell unser Held aufgeführt und mit drin ein Emmentaler. Marina Schär aus dem Trub Schacher ist mit ihrem Ross Laurin eine von den Darstellerinnen gewesen. Sie ist vom 25. Juli bis zum 5. September über einen Monat lang gäng um vom Emmental ins Oberland gereist. Und das letzten Samstag zum allerletzten Mal. Zwei Tage nach der Derniere von der Tellspiel zu Interlaken gestern ist Marina bei uns im Studio zum allerletzten Mal. Zwei Tage nach der Derniere von der Tellspiel zu Interlaken gestern ist Marina bei uns im Studio vorbeikommen und sie ist aus dem Schwer.

0: weg für die Vorführungen und ja, die Nächte waren mega kurz und das Arbeitspensum war gleich da gewesen, genau.
1: Darum brauchen sie jetzt auch wenigstens ein bisschen Ferien, schmunzelt Marina Schär aus dem Trubschachen. Sie und ihr Ross Laurin sind seit der Derniere letzten Samstag recht auf der Schnur.
0: Ja, das kann man fast nicht, das kann man glaube ich nicht so in Worte fassen. Also es ist wirklich, es ist, jetzt sind wir schon ein bisschen in einem Teuf. Einfach, es war streng gewesen. Wir hatten manchmal also wirklich die 2 Vorführungen noch gehabt und dann abreisen als das Feste natürlich mit den Leuten und einfach zu wissen, dass die Zeit jetzt vorbei ist. Das ist schon noch so ein bisschen, hängt uns noch allen ein bisschen den Knochen.
1: Das Fazit von Marina Schär, die heute als Darstellerin bei den Tellspielen in Interlaken mitgeholfen hat, ist also kurz zusammengefasst ein einmaliges, aber auch sehr strenges Erlebnis. Wir haben mit Remi Thaler auch schon vor der Premiere am 25. Juli können reden, wie sie sich darauf vorbereitet hat und was es ihr bedeutet hat, ein Teil von einem Tellspiel 2026 zu sein. Das könnt ihr nachhören auf neois.ch.

Hier noch eine wichtige Verkehrsmeldung. Am Sonntag, 13. September, vom 10. bis 5. Uhr, können rund 30 km Strasse im Emmental nur zu Fuß oder mit Gefährt ohne Motor gebraucht werden. Slow Up Emmental Oberargau. Zum 19. Mal gilt es, die Ruhe auf der Hauptstrasse zu geniessen, mit vielen Aktivitäten und Attraktionen rund um die Strecke. Dieses Jahr begrüßen wir den Noah Siegenthaler, Unihockeyspieler vom SV Wieler Ersingen und Schweizer Nationalspieler an der Eröffnungsfeier. Der Slow-Up Emmental Oberargau am

0: Heute ist noch unser Dienstagmorgen, 8. September, unterwegs. Richtig 9 Uhr zu, 10 Minuten geht es noch. Und dann ist es 9 Uhr Zeit. Du, vielleicht gehört ihr da irgendwo ein Sandwich oder ein Nussgipfel oder sonst irgendwie etwas Schnauze, Schokostängel, keine Ahnung. Und dann frage ich mich halt, wie zahlt ihr es? Mit Münze, irgendwie den Schneck auf die Hecke legen und dann etwas rumbekommen oder Gebung mit dem QR-Code und Twin-Tab oder vielleicht mit dem Kärtchen, Horti, Herr, aha, Piep, fertig. Ja, wie zahlt ihr es?
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0: Bar mit dem Kärtchen oder Twint. Wir zahlen gäng mehr digital und minder bar. Digital oder mit dem Kärtchen zahlen geht den meisten häufig einfach ringer. Das Kärtchen oder das Handy vornehmen, das Gerätchen haben, fertig. Keine Rechnerei, kein Hausgeld, keine Münze, die zum Portemonnaie ausgeht. Was für Kundinnen und Kunden gäbig ist, das ist für die Läden meistens ein Seich. Der Daniel Wenger, Geschäftsführer von ProBohemital, erklärt.
2: Es sind ja die Kreditkartenzahlungen, also Kärtchenzahlungen, gäng sehr schwierig, weil das kostet wahnsinnig viel.
0: Gegen das will das neue Zahlsystem Wert etwas machen.
2: Wert bietet dort einen viel tieferen Ansatz an.
0: Wenn jemand mit dem Wertkärtchen zahlt, kostet das für einen Laden Taumenger Gebühren. Weil das Geld, das am Laden gleich noch verrechnet wird, das geht jetzt um einen grossen Teil zurück in die Gemeinde, wo der Laden ist. Was genau das heisst und wie das funktioniert, das gibt es um 9 Uhr pünktlich zum 9 Uhr in den Nachrichten.
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1: Schönen guten Dienstagmorgen, 8. September. Immer noch kurz um kurz um. Geht es um das 9. Kaffee oder das 9. Gipfel? Mit den 9.
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3: Am Mikrofon Jasmin Wüttrich. Weniger Transaktionsgebühren für Geschäfte. Das Zahlsystem Wert gibt es seit kurzem auch zu lang noch. Wer Verkehrsregeln grob missachtet, bekommt, auch wenn es das erste Mal ist, nicht unbedingt eine mildere Strafe. Und das Wetter, morgen ist noch sonnig, der Name wird bewölkt, aber warm mit Temperaturen um die 29 Grad. Wenn Kundinnen und Kunden in einem Laden mit dem Bank- oder Kreditkärtchen oder mit Twint zahlen, müssen die Geschäfte für jede Zahlung Transaktionsgebühren abgeben. Neben den etablierten Zahlungsmethoden gibt es seit knapp 2 Jahren Wert. Mit dem Wertkärtchen sind die Gebühren für die Läden rund 0,6% weniger als bei anderen Kärtchen, erklärt der Sascha Liechti. Er ist Regionenleiter bei Wert und zuständig für das Emmental.
4: Die 0,6, das ist der tiefere Gebührensatz, den wir dem Händler verrechnen oder zurückhalten. Daraus ist der Ertrag, wo unsere Betriebskosten von Wert daraus finanziert werden. Und auf der anderen Seite für all die Gemeinden der Schweiz, den sogenannten Gemeindetopf.
3: Aus dem Gemeindetopf werden Projekte in den Gemeinden finanziert, wo das Zahlen mit Wert möglich ist. Seit kurzer Zeit hat die Gemeinde Langnau als eine von den bis jetzt 40 Gemeinden der Schweiz den sogenannten Gemeindetopf aktiviert. Einer, der das gut findet, ist der Daniel Wenger, Geschäftsführer von Probo. Emmental und gleichzeitig Mitinhaber vom Schuhmeritz Langnau. Zusammen mit der Vereinigung der Langnauer Läden haben sie eine Infoabend für alle Läden in der Gemeinde gemacht.
5: Jetzt müssen wir natürlich dran sein, dass da noch mehr Geschäfte dazukommen. Im Moment sind es nur wenige da im Emmental, die Wert akzeptieren. Aber es werden fast täglich mehr. Und wir hoffen, dass möglichst viel mitmachen.
3: Aktuell können die Leute in rund 10 Geschäften zu lang noch mit Wert zahlen. Schweizweit sind es gut 530 Läden. Geschäfte sind zum Teil noch skeptisch, weil sie Angst haben, die Aktivierung sei schwierig. Das sei aber nicht so, sagt Daniel Wenger. Seit dem Frühling ist im Dorfmuseum Altenbären zu Konufingen eine Sonderausstellung über Trachtenkultur. Neo 1 hat dort berichtet. Über den Sommer hat die Ausstellung Pause gemacht. Jetzt ist sie wieder offen und die Verantwortlichen haben eine Zwischenbilanz gezogen. Die Sonderausstellung war gut besucht, das heisst gestern ihre Mitteilung. Die Trachtenausstellung im Bären zu Konufingen ist noch bis am 15. November, jeweils am 1. und 3. Sonntag im Monat off. Vom 28. August bis am Sonntag war zu Thun die oberländische Herbstausstellung OHA. Das Jahr mit der Sondershow Wald und Holz. Die Ausstellung hat die Wertschöpfungskette von Wald und Holz gezeigt und den Leuten erklärt, wie wichtig die Branche für den Kanton Bern ist. Die Sondershow sei ein richtiger Publikumsmagnet gewesen, heisst es heute in einer Mitteilung von Lignum Holzwirtschaft Bern, die die Ausstellung hat mitorganisiert. Insgesamt sind während der 10 Messetage über 37'000 Besucherinnen und Besucher an OHA gewesen. Wer Verkehrsregeln besonders grob verletzt, also zum Beispiel als Raser verurteilt wird, kann nicht in jedem Fall vom sogenannten Ersttäter in ein Privileg und so von einer milderen Strafe profitieren. Das hat jetzt das Bundesgericht präzisiert. Es hat die Beschwerden vom Raser abgewiesen. Wer in den letzten 10 Jahren wegen einer groben Verletzung ist verurteilt wurde, verliert das Privileg und bekommt nicht einfach eine Buss statt eine Gefängnisstrafe. Bis jetzt haben Leute das Ersttäter in ein Privileg nur nicht bekommen, wenn ihre Vorstrafe besonders gravierend war. Nach rund 2 Jahren Bauzeit ist der neue Grenzzaun zwischen Finnland und Russland fertig. Der Zaun ist rund 200 Kilometer lang. Er steht an strategisch wichtigen Orten insgesamt über 1300 Kilometer lange Grenzen. Der Zaun ist 4,5 Meter hoch und mit Kameras und Sensoren ausgerüstet. Finnland hat die Grenze zu Russland 2023 zugetan. Finnland hat Russland vorgeworfen, Migranten gezielt an die Grenze zu bringen, für Unruhe zu stiften. Der Zaun soll die Überwachung vor Grenzen jetzt verbessern und illegale Grenzübertritte verhindern.
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1: Ja, da wird es ehrlich durch den Tag durchgehen, ein bisschen bewölkter, könnte man fast sagen. Es ist am Morgen noch ein bisschen sonnig und von Ami hat es die paar Wolken, die es hat, ein bisschen verdichtet. Auf, ja, später, Abend und Nacht, auf morgen Mittwoch, kommt es ja auch regnen. Das mit einem Temperatursturz einher. Also heute am Ami noch 28 bis 30 Grad. Morgen sind es noch 18 Grad, es gibt im Maximum. Aber morgen ist es im Vergleich zu heute auch nicht mehr trocken, sondern jetzt das Gegenteil. Wahrscheinlich den ganzen Tag die Tendenz ändert, ein bisschen nass.
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1: Da hat sich da beruhigt auf der Straße im Neo Island oder Unfall auf der A6 Richtung Bern ist mittlerweile geräumt. Er hat um eine freie Fahrt auf der Straße, wenn ihr unterwegs seid. Sorge.
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1: Ah, und heute in einer Woche, da kribbelt es doch auch bei manchem Langlauf-Fan unter den Fingernägeln. Das Auswärtsspiel in Davos steht an, die neue Saison geht los für unsere SCL Tigers und die ganze National League. Jasmin, du in deinem Amt als Sportredaktorin. Du hast ja da so eine Sportstory gemacht, oder, wo wir jetzt im Viertel ab drei hören. Unter anderem auch mit dem neuen Captain der Tigers, gell? Nachfolger Harry Pesonen.
3: Genau, ich durfte mit dem Flavio Schmutz reden und ihn können befragen, was ihm das C auf der Brust jetzt bedeutet und ob er sich da auch etwas mehr stresst oder wie das so tut für ihn.
1: Kannst du ein bisschen lustig machen, wie hart tut es einen Stress oder wie reagiert er auf das C? Oder hören wir das alles im Viertel ab Beitrag?
3: Natürlich hört ihr das im Viertel ab Beitrag, aber er nimmt es, glaube ich, mit einer guten Portion Gelassenheit und gleich ja, so ein bisschen drückt es eben der schon, aber ja. Wir hören drei
1: im Viertel ab. Wir hören drei im Viertel ab, definitiv in die Sportstory, die Saisonvorschau von den SCL Tigers. Das hören wir zuerst noch in Schweizer Musik 3. Bieler Band Pegasus bei uns zum Start in 9 Stunden. Digital Kids hören wir, das ist ein Song von ihnen. Mit nach unterwegs, ein Mix. Jasmin Uetrich, Kabutimo, einen guten Dienstagmorgen zusammen.
3: Guten Morgen.

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0: Scatman John mit dem Scatman aus dem 94. Hier bin ich auch 14 Minuten nach der 9 haben wir an diesem Dienstagmorgen.
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0: Da geht es heute in der Woche los. Dann startet die neue Saison der National League. Und so geht es auch für die SCL Tigers um los mit den Ernstkämpfen. Sie starten auswärts gegen HC Davos in die frische Saison. In der E-Sport-Story schauen wir die Woche mit den SCL Tigers führen. Heute mit ihm, der mit der neuen Saison auch eine neue Aufgabe hat. Jasmin Wüttrich.
3: Mitte August ist rausgekommen, wer der neue Captain der SCL Tigers wird. Der Flavio Schmutz hat 10 neu auf dem Leibli.
4: Ist schon noch ein cooles Gefühl, muss ich sagen. Ja, schon noch näher, finde ich. Einer von 14 Captains dürfen sein in dieser Liga. Und darum, sehe ich es nicht selbstverständlich an. Bei so einem Verein dürfen das Amt übernehmen.
3: Eine Freude und eine Ehre, Captain von der SCL Tigers zu sein, sagt der Stürmer Flavio Schmutz. Bringt es denn auch Druck mit sich, das neue Amt?
4: Vielleicht nehmen die Leute so gegen aussen wahr. Ich werde jetzt nicht ein anderer Typ in der Mannschaft. Und eben, wenn ich einen Seich zusammenspiele, dann haben die Leute vorher schon gesehen. Und jetzt, wenn das jetzt ist, dann habe ich auch noch das Zeh auf
3: der
4: Brust.
3: Schmunzelt der Frischbachnik Captain und wird aber dann gleich noch ernst.
4: Machst du vielleicht auch ein bisschen selber ein bisschen mehr Druck, dass wenn du das Zeh auf der Brust hast, dass wirklich halt deine Performance sollte stimmen. Aber ich bin der Typ, der da, glaube ich, kann wegstecken. Und eben allzu grossen Druck machen wir jetzt wegen dem nicht.
3: Ein neuer Captain hat es überhaupt erst gebraucht, weil der bisherige und langjährige Captain Harry Pesonen keinen Vertrag mehr bei den Tigers hat bekommen und darum zurück auf Finnland ist gewechselt. Der Pesonen hat eine Lücke im Team hinterlassen, erzählt der Flavio Schmutz.
4: Das ist schon nicht einfach, aber ich glaube, bei so einem Team wie jetzt bei uns passiert halt das schon noch ab und zu, dass Leistungsträger uns wieder verlassen. Und ich glaube, bei uns kann es nur über das Team funktionieren, dass man halt Junge wieder hinten nachkommen und wieder drücken, dass andere in so eine Position reinrutschen.
3: Und solche Abgänge wie der von Harry Pesonen können abfedern. Auch wenn der ehemalige Captain eine Lücke hinterlässt, ist der Flavio Schmutz optimistisch.
4: Ja, ich habe sehr viel Vertrauen, dass wir das schaffen. Ich glaube, wir haben auch wieder andere, jetzt von der Ausländerseite mit dem Darlene oder dem Emil, die sich in dieser kurzen Zeit schon sehr gut gezeigt haben, auch vom Menschlichen her. Ich glaube, sie fühlen sich schon mega wohl und das ist mega wichtig. Und eben, da müssen halt so Jungs nachgehen und in diese Lücke reingehen.
3: Viel Vertrauen, aber auch Erwartungen hat der neue Tigers-Captain.
4: Zuerst einmal, dass wir so schnell wie möglich zusammenwachsen, coole Energie reinbringen und nachher sicher, dass wir einen guten Saisonstart anbringen. Ich glaube, das ist für uns schon wichtig, dass wir so schnell wie möglich merken, hey, es funktioniert, weil wir jetzt so lange angeschaut haben und nachher dann kannst du in so einen Flow reinkommen, in eine Energie, die sich entwickeln kann innerhalb vom Team und dann können wir sehr viel erreichen.
0: Wir sind gespannt, was die SCL Tigers erreichen können, wie der Saisonstart dann auch gelingt heute in der Woche. Sehen wir dann startet die SCL Tigers gegen Davos in die neue Saison. Und natürlich startet auch unsere Hockey-Kommentatoren dann in die neue Saison. Wie gewohnt, wie gäng übertragen wir jedes Spiel von den SCL Tigers live.
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0: Oasis mit ihrem Überhit One Roll haben wir gehört, dann ziehst du morgen bei Neois.
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0: Halbe 10 Uhr haben wir jetzt gerade am 8. September. Der Bernhard Benne Stirnemann, das war einer von den 6 Troubadouren. Gleich alt wie der Manni Matter, sie haben beide schon Chansons geschrieben, bevor sie sich lernen kennen. In den 60er Jahren hat sich dort die Gruppe langsam angefangen zu formieren. Der Benne Stirnemann hat aber auch noch andere Spuren hinterlassen. Jura Lehmann.
2: Vor 15 Jahren ist der Benne gestorben. Heute wäre er 90 geworden. Grund genug, das Leben zu würdigen, bevor es vergessen geht. Das hat sich Rolf Marti und Beat Todler auch gedacht, wo sie vor rund 2 Jahren haben angefangen, das Leben aufzurollen. Der Beat Todler, Historiker, ist in das Archiv gestiegen. Der Rolf Marti, selber Chansonnier und Kommunikationsfachmann, hat Stimmen zusammengetragen, gebüschelt und die Biografie gestaltet. Der Bernhard Stirnemann hat nicht nur Chansons geschrieben, sondern auch das Drumherum maßgeblich geprägt.
3: Der Bernhard war fasziniert vom Theater. Er hat sich sehr umgeschaut in Frankreich, in Paris, und hatte selber auch ein eigenes Kleintheater gehabt, von 1961 bis 1982. Hatte die Rampe an der Kramgasse 55 gehabt.
2: So der Rolf Marti, einer der dunklen Altstadtkellern, die es heute nicht mehr gibt.
3: Er hat hier einen kurzen Moment das Käfigturmtheater geleitet. Und später, als die Rampe zugegangen ist, hat er das Bistro in Montbijou, Musikbistro, übernommen und dort auch so Kulinarik und Kultur zusammengebracht.
2: Er hat so viele Leute auf Bern geholt, auch solche, die ganz grosse geworden sind. Ein Kulturtäter, der eben schon vor Jahrzehnten hat Spuren gelegt.
3: Er war so ein Avantgarde-Theaterpionier und er hat dort zusammen mit dem Hugo Ramseyer und anderen das Kleintheaterfestival in Bern initiiert. Und da gibt es bis heute Spuren davon. Auch wir leben ist eigentlich so wie Nachfolge vom Kleintheaterfestival Bern.
4: Wir haben zum ersten Mal ein internationales Festival kleiner Bühnen organisiert und haben dazu 12 Bühnen aus 7 verschiedenen Ländern eingeladen, die in 5 verschiedenen Sprachen spielen.
2: Der Benne Stirnemann von einem Fernsehbeitrag aus dem Jahr 1972. Zurück zum Kleintheater Rampe.
3: Also solange es die Rampe gibt, war es wirklich die Heimbasis von der Berner Troubadour. Wobei die Gruppe von diesen 6 hat sich irgendwann mal getrennt. Es hat eine gegeben, Manni Matter, und eben die andere um Benne Stirnemann.
2: Selber Chansons machen, Kleintheater betreiben, und der Benne Stirnemann war auch Politiker gewesen und hat sich zuerst in der Stadt und dann im Kanton für einen breiten Kulturbegriff eingesetzt. Er hat sich etwa auch sehr pointiert geäussert, wenn er von Kosten und Nutzen von Kultur geredet hat. Und sehr bildhafte Vergleiche gebraucht, um den Leuten zu zeigen, dass es Kultur braucht. Weil es gut tut und weil es schön ist.
3: Gemessen an der Frömmigkeit der alten Berner hätte es kein Münster gebraucht. Damit sie in den Himmel kämen, hätte die alte Niederkirche längstens genügt. Das Münster, unnötig. Aber schön.
2: Ein kurzer Ausschnitt von einem Zitat vom Kulturpolitiker Stirnemann. Mehr gibt es im Buch, in der Biografie, die Mitte Monat rauskommt.
0: Der Titel von dieser Biografie übrigens «Ein frecher Sieg». Bernhard Stirnemann, Berner Troubadour und Kleintheaterpionier. Der mit dem frechen Sieg kommt die Woche noch ein paar Mal zum Vorschein. Mehr gibt es auf unserer Webseite neois.ch.

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0: Unterwegs für den Dienstagmorgen, 8. September. Schön, seid ihr bei Neo 1. 14 Minuten vor der 10 haben wir jetzt wieder eine 9 Stunde zugegeben. Es geht ein bisschen viel um mich, ist okay. Es geht ein bisschen viel um die SCL Tigers. Im Viertel ab haben wir den neuen Captain von den SCL Tigers, den Flavio Schmutz, gehört. Wir sind auf die neue Saison vorausschauen. Die neue Saison, die geht genau in einer Woche los. Mit einem Auswärtsspiel zu Davos. Das erste Heimspiel in Langnauer am Freitag, 18. September. Und heute in der Woche geht auch etwas los, wo wir hier bei Neo 1 auch schon lange darauf herarbeiten. Sogar noch ein länger als Tiger Sommertraining.
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0: U2 schließen die Stunde musikalisch ab. Mit With or Without You gehört bin ich euch 10 immer.
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2: Am Mikrofon Jasmin Wüttrich. Weniger Transaktionsgebühren für Geschäfte. Das Zahlsystem Wert gibt es seit kurzem auch zu lang noch. Wer Verkehrsregeln grob missachtet, bekommt, auch wenn es das erste Mal ist, nicht unbedingt eine mildere Strafe. Und das Wetter, morgen ist noch sonnig, der Name wird bewölkt, aber warm mit Temperaturen um die 29 Grad. Wenn Kundinnen und Kunden im Laden mit dem Bank- oder Kreditkärtchen oder mit Twint zahlen, müssen die Geschäfte für jede Zahlung Transaktionsgebühren abgeben. Nebst den etablierten Zahlungsmethoden gibt es seit knapp 2 Jahren Wert. Mit dem Wertkärtchen sind die Gebühren für die Läden rund 0,6% weniger als bei anderen Kärtchen, erklärt der Sascha Liechti. Er ist Regionenleiter bei Wert und zuständig für das Emmental.
3: Die 0,6, das ist der tiefere Gebührensatz, den wir dem Händler verrechnen oder zurückhalten. Daraus ist der Ertrag, wo unsere Betriebskosten von Wert daraus finanziert werden. Und auf der anderen Seite vor allem die Gemeinden in der Schweiz, den sogenannten Gemeindetopf.
2: Aus dem Gemeindetopf werden Projekte in den Gemeinden finanziert, wo das Zahlen mit Wert möglich ist. Seit kurzer Zeit hat die Gemeinde Langnau als eine der bis jetzt 40 Gemeinden in der Schweiz den sogenannten Gemeindetopf aktiviert. Einer, der das gut findet, ist der Daniel Wenger, Geschäftsführer von Probo. Emmental und gleichzeitig Mitinhaber vom Schuhmeritz Langnau. Zusammen mit der Vereinigung der Langnauer Läden haben sie eine Infoabend für alle Läden in der Gemeinde gemacht.
4: Und jetzt müssen wir natürlich dran sein, dass da noch mehr Geschäfte dazukommen. Im Moment sind es nur wenige da im Emmental, die Wert akzeptieren. Aber es werden fast täglich mehr. Und wir hoffen, dass möglichst viel mitmachen.
2: Aktuell können die Leute in rund 10 Geschäften zu lang noch mit Wert zahlen. Schweizweit sind es gut 530 Läden. Die Geschäfte sind zum Teil noch skeptisch, weil sie Angst haben, die Aktivierung sei schwierig. Das sei aber nicht so, sagt Daniel Wenger. Seit dem Frühling ist im Dorfmuseum Altenbären zu Konufingen eine Sonderausstellung über Trachtenkultur. Neo Eis hat dort berichtet. Über den Sommer hat die Ausstellung Pause gemacht. Jetzt ist sie wieder offen und die Verantwortlichen haben eine Zwischenbilanz gezogen. Die Sonderausstellung war gut besucht, das heisst gestern ihre Mitteilung. Die Trachtenausstellung im Bären zu Konufingen ist noch bis am 15. November, jeweils am 1. und 3. Sonntag im Monat off. Vom 28. August bis am Sonntag war zu Thun die oberländische Herbstausstellung OHA. Das Jahr mit der Sondershow Wald und Holz. Die Ausstellung hat die Wertschöpfungskette von Wald und Holz gezeigt und den Leuten erklärt, wie wichtig die Branche für den Kanton Bern ist. Die Sondershow sei ein richtiger Publikumsmagnet gewesen, heisst es heute in einer Mitteilung von Lignum Holzwirtschaft Bern, die die Ausstellung hat mitorganisiert. Insgesamt sind während der 10 Messetage über 37'000 Besucherinnen und Besucher in OHA gewesen. Wer Verkehrsregeln besonders grob verletzt, also zum Beispiel als Raser verurteilt wird, kann nicht in jedem Fall vom sogenannten Ersttäter in ein Privileg und so von einer milderen Strafe profitieren. Das hat jetzt das Bundesgericht präzisiert. Es hat die Beschwerden vom Raser abgewiesen. Wer in den letzten 10 Jahren wegen einer groben Verletzung ist verurteilt wurde, verliert das Privileg und bekommt nicht einfach eine Buß statt eine Gefängnisstrafe. Bis jetzt haben Leute das Ersttäter in ein Privileg nur nicht bekommen, wenn ihre Vorstrafe besonders gravierend war. Nach rund 2 Jahren Bauzeit ist der neue Grenzzaun zwischen Finnland und Russland fertig. Der Zaun ist rund 200 Kilometer lang. Er steht an strategisch wichtigen Orten insgesamt über 1300 Kilometer langen Grenzen. Der Zaun ist 4,5 Meter hoch und mit Kameras und Sensoren ausgerüstet. Finnland hat die Grenze zu Russland 2023 zugetan. Finnland hat Russland vorgeworfen, Migranten gezielt an Grenzen zu bringen, für Unruhe zu stiften. Der Zaun soll die Überwachung vor Grenzen jetzt verbessern und illegale Grenzübertritte verhindern.
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0: Viel Sonne am Vormittag und Mittag. Näher auf den Nami werden die Wolken, die eh schon ein bisschen rum sind, dicker. Die Sonne am Abend noch durch bis hin, mal wärmen, bis fast, ja, Hitze kann man schon fast sagen. 28 bis 30 Grad sind möglich, irgendetwas zwischen Höchsttemperaturen. Näher tut es aber definitiv zu. Später Abend und Nacht auf den Mittwoch fängt es dann an zu regnen. Morgen durch den Mittwoch durch netzt das Gang rum an und also flächendeckend bei Temperaturen von noch rund 18 Grad.
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0: Ich habe noch nichts mehr zu melden von der Strasse. Heute störungsfreie Fahrt unterwegs. Sorge. So, jetzt hört ihr auch eine störungsfreie Stunde vorne. Respektive hat er einfach auch gerne Musik gehört. Jetzt kommt eine Stunde Musik ein bisschen Melfi. Sie hat Jasmin Jüttrich und ich, der Kabutima, umbeinigt mit den neuesten Nachrichten. Bis dann sind es zum Beispiel Jonas Brothers, Hecht oder George Ezra, die da auf die Ohren kommen. Jonas Brothers für an, wo der Mann gehört. Guten Dienstagvormittag.

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1: Druck aus einer Stunde Musik im Bit, so mal da mit den neuesten Nachrichten, Marie Elfi.
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3: Mit Jasmin Wüttrich. Die Stadt Thun baut die Ferienbetreuung für Kinder aus. Das Institut für Schnee- und Lawinenforschung testet mit einem 3D-Modell von Platten Erdrutsch. Und das Wetter am Mittag ist noch sonnig, dann gibt es dann wie mehr Wolken, bis die am Abend dann auch ausleeren. Die Stadt Thun baut die Ferienbetreuung aus. 2014 hat Thun die Ferienbetreuung Ferieninseln eingeführt. Während 8 Wochen im Jahr gibt es 25 Plätze zur Verfügung für Betreuung von Kindern. Ab den Frühlingsferien nächstes Jahr werden die Plätze auf 50 verdoppelt. Dazu werden die Öffnungszeiten auch verlängert, das heisst heute in der Mitteilung von Stadt Thun. Ab dem nächsten Schuljahr gibt es auch in den Sportferien ein Betreuungsangebot und zusätzlich gibt es in der Tagesschule Gotthelf zu Thun und ein neues Angebot für Kinder bis zur 2. Klasse. Für Jugendliche soll es in Zukunft auch die Möglichkeit geben, sich in einem Support-Team zu engagieren. Dort sollen sie das Betreuungsteam unterstützen können. Die Gärtnerei in Lotzwil soll fort. Dann soll es dort 4 Mehrfamilienhäuser mit einer Einstellhalle geben und ein Einfamilienhaus. Das Baugesuch ist bis Ende August öffentlich aufgelegt. Dagegen hat es eine Rechtsverwahrung gegeben. Das bestätigt das zuständige Regierungsstatthalteramt Oberaargau gestern auf Anfrage von Neo 1. Das Gesuch war schon einmal publiziert. Dort sind 2 Einsprachen eingekommen. Die bleiben im Verfahren bestehen. Ein detailgetreues 3D-Modell der Walliser Region Platten soll in Zukunft helfen, Naturgefahren zuverlässiger einzuschätzen. Platten ist fern fast komplett vom Felssturz begraben worden. Forschende vom Institut für Schnee- und Lawinenforschung haben jetzt ein Modell von Platten, das mehrere Meter gross ist und aus über 50 Einzelteilen besteht, gemacht. Der Bau des Modells hat gut 100 Tage gedauert. Die Forschenden wollen jetzt in Experimenten ein Gemisch aus Wasser, Sand und Lehm über das Modell schütten und unter anderem mit Sensoren die Geschwindigkeit messen und die Naturgefahren so besser einschätzen können. Ins Ausland. Russland und Nordkorea haben eine neue direkte Strassenverbindung. Die Brücke über den Grenzfluss zwischen den Ländern ist fertig. Der russische Ministerpräsident Michail Mishustin hat den Bau als historisches Ereignis bezeichnet. Die Grenze zwischen Russland und Nordkorea ist gut 17 Kilometer lang und geht einem Fluss entlang. Vor 2 Jahren haben die beiden Länder zusammen abgemacht, dass sie eine Brücke bauen. Die Brücke soll den Verkehr und den Handel zwischen Nordkorea und Russland einfacher machen. Noch heute sollen die ersten Autos über die Brücke fahren
2: können. 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
1: Am Morgen und Mittag noch ein bisschen Sonne auf den Nachmittag, vor allem auf den späten Nachmittag. Und Abend tut es aber zu und kann auch langsam, aber sicher ja, vertröpfeln. Morgen Mittwoch sowieso meistens nass oder zumindest grau, stark bewölkt. Wenn es dann heute noch 28 bis 30 Grad gibt, sind es dann morgen noch so um die 18, sprich es geht gegen Tauwache. Und so geht es dann auch weiter. Nicht unbedingt nass, Donnerstag, Freitag, aber noch ein bisschen mit Wolken und so Temperaturen um die 20 Grad.
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1: Da fahrt es, da habe ich nichts zu melden. Wenn ihr unterwegs seid, geht zurück auf der Strasse und kommt gut an. So, ich darf abgeben. Jasmin Wüttrich bleibt noch ein bisschen bei. Auf meiner Seite vom Pult übernimmt einfach dem halben Zara Berner das Mikrofon. Nach einer halben Stunde Musik im Bitz. Die 2 kommen dann mit euch durch den 10. Mittag. Ich darf, wie gesagt, jetzt abgeben. Danke, seid ihr durch den 10. Morgen gekommen. Habt's gut, euch Sorge. Mein Name ist Cappuccino. Ciao.

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2: Sie ist der 8. September. Schön, hört ihr Neo 1. Ab jetzt mit mir und der Jasmin Wüttrich. Es ist 11:30 Uhr.
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2: Gestern ja wirklich nochmal einen wunderschönen Abend gesehen an diesem Mandy. Habt ihr gemütlich zu Nacht gegessen, vielleicht draussen auf dem Balkon oder im Garten sogar? Oder vielleicht auch einfach ein bisschen Fernsehen geschaut, eine neue Folge von Lieblingsserie oder ein gutes Buch gelesen oder vielleicht auch einfach nichts gemacht? Jasmin Wüttrich, wie hast du die Mandy oben verbracht?
4: Ja, ich war Team Lieblingsserie. Das habe ich ein bisschen angeschaut. Genau.
2: Sehr schön. Das klingt auf jeden Fall deutlich gemütlicher als beim Gemeindepräsidenten von Warp, beim Niklaus Gefauer. Der hat gestern nämlich mit dem Warper Parlament Sitzung gehabt.
5: Es war eine lange Sitzung, die hat um 19:30 angefangen und irgendwie gegen die 11 nachher aufgehört. Es war eine lange Traktandenliste.
2: Sagt der Niklaus Gefeller. Macht dem jetzt nicht gerade so lustig?
4: Ja, es wird, wie wir ehrlich sind, auch nicht besser, wenn man die Traktanden gehen lesen. Änderungen des Personal- und Behördenreglements, Neufassung des Mehrwertabgabereglements, Entwicklung Areals und Halde. Ja, es klingt jetzt eher nach einem trockenen Abend, aber es ist dann doch noch spannend geworden im Parlament zu Worp, unter anderem eben wegen dem Mehrwertabgabenreglement. Um was es dort überhaupt geht und warum das Traktandum dann so eine knappe Kiste ist, das lassen wir um 12 in den Nachrichten.
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2: Hier habe ich noch eine Meldung von der A2 Luzern Richtung Basel. Auf der Höhe Egerkingen hat es Gegenstange auf der Fahrbahn. Säuferli also, wenn ihr dort unterwegs seid, es sind Gegenstange auf der Fahrbahn. Sonst sieht es aber überall tiptop aus. Ich wünsche weiterhin ganz eine gute Fahrt.
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2: Schön, seid ihr am Mittag mit uns auf Neo 1 unterwegs, an diesem wunderschönen Dienstag. Ich, Sarah Berner und Jasmin Wüttrich begleiten euch zusammen durch den Mittag und jetzt gerade noch zusammen mit der Taylor Swift, Elizabeth Taylor.

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0: 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Kommt von der britischen Sängerin Birdie. Schön lassen der Neo eins. Ein halbes Jahrtausend ist fein eine lange Zeit. Und genau so lang steht das Küchlihaus schon mitten in Langnau. Direkt neben Bären. 1526, also vor genau 500 Jahren, ist es gebaut worden. Heute ist es das Regionalmuseum und eines der ältesten Holzhäuser in der Region. Zum 500. Geburtstag gibt das Haus seine Geschichten jetzt noch auf eine andere Art preis. Bei einem neuen Rundgang können die Besucherinnen und Besucher auf Spurensuche gehen. Die Projektleiterin des Küchlihaus, Livia Künzli, erklärt.
1: Die Spurensuche durch das Haus, die ist im Rahmen des Projekts Speicher entstanden. Also ein Projekt, das wir ja auch zusammen mit der Bevölkerung aus dem Emmental Wissen sammeln. Jetzt auf die Spurensuche bezogen haben wir zusammen mit Leute, die darin gelebt oder auch darin gearbeitet haben, das Wissen gesammelt zu den Spuren, die man hier findet, zu den letzten 500 Jahren.
0: Und eine von diesen Spuren kommt von Susanne Rötlisberger, die als junges Mädchen noch erlebt hat, dass es im Küchlihaus einen Kaffee gegeben hat.
1: Viele wissen das gar nicht, aber ganz rechts an der Fassade vorne war eigentlich bis noch in den 60er Jahren eine Tür gewesen. Mit einem Schild Kaffeewirtschaft und da hat man Küchli verkauft und Kaffee. Und sie erzählt, wie das so war, wer das dort oben Küchli holen und wie viel die gekostet haben und wie es geschmeckt hat.
0: So werden aus alten Balken, Wängen und Räumen ganz persönliche Geschichten. Und einer davon, der die alten Wängen, Räume und Balken ganz gut kennt, ist der Patrick Jährmann. Er ist im Küchlihaus aufgewachsen.
1: Bis 2009 war ein Teil des Küchlihauses immer noch ein Wohnhaus. Und er erzählt aus seinen Kindheitserinnerungen, wo das sein Zuhause war. Und da gibt es auch noch eine kleine Spukgeschichte, wie viele ja wissen, die hier schon waren oder die hier gearbeitet haben. Es gibt irgendein Küchlihausgeist, das ab und zu sein Unwesen treibt, wo man Schritte hört oder wo plötzlich Musik anspringt aus dem Nichts.
0: Mit diesem neuen Rundgang kann man die 500-Jahr-Geschichte nicht nur erfahren, sondern eben gerade direkt im Haus erleben. Offiziell eröffnet haben sie die Spurensuche am Küchlihaus Sundi, wo letzte Sundi war. Wie das sie gefeiert haben, über das haben wir berichtet. Ihr könnt es nachhören auf neo1.ch.

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3: Hallo zusammen, schön seid ihr mit uns auf Neo 1 unterwegs. Es ist Punkt 12. Quetsch nochmal.
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3: So Jasmin, jetzt darfst du.
5: Jetzt ist es gegangen, mit Jasmin Wüttrich. In Zukunft müssen Grundstückeigentümer der Gemeinde Worb Geld zahlen, wenn es Änderungen bei ihrem Grundstück gibt. Schweizer Jugendliche können gut lesen und rechnen, haben sich zu den Vorjahren aber verschlechtert. Das Wetter am Nachmittag gibt es gegen mehr Wolken, gegen Abend kann es dann auch regnen und gewittern. Das Worb war die nächste Parlamentssitzung. Das Reden gegeben hat unter anderem ein Traktandum, das neue sogenannte Mehrwertabgabenreglement. Wenn ein Grundstück zum Beispiel wegen einer Umzonung an Wert gewinnt, ohne dass der Eigentümer eigentlich etwas gemacht hat, muss der Gemeinde einen Teil vom Wert zahlen. Das war das Worb jetzt schon so gewesen. Aber nur bei Umzonungen und nicht bei Aufzonungen. Wenn das Grundstück in der gleichen Zone ist geblieben, aber die Vorschriften ändern, dass auf dem Grundstück mehr darf bauen werden, hat die Eigentümer der Gemeinde kein Geld müssen abdrücken. Der Worber Gemeindepräsident Niklaus Gfeller sagt,
6: das ist der Grund, warum wir das Reglement aufgetan haben, weil aus unserer Sicht das ein Mangel ist. Also dort müssen wir einfach auch, wie andere Gemeinden, noch eine Abschöpfung vornehmen. Wir haben sich jetzt geeinigt auf die Sätze 45% bei Einzonungen und je 30% bei Aufzonungen und bei Umzonungen.
5: Das Parlament hat das Reglement angenommen, das aber nur knapp mit wenig Stimmen Unterschied. Unter anderem die Bürgerlichen hätten einen tieferen Satz wollen, also dass die Eigentümer weniger müssen zahlen.
6: Man hat von 20% geredet, sowohl für Umzonungen als auch für Aufzonungen. Aber letztlich hat er nachher eben den 30er nachher auch ausgeschwungen. Was die Gründe sind, ist mir eher schleierhaft, weil wir sind ja eine Gemeinde, die mit Finanzproblemen zu kämpfen hat. Und dann sollte man nicht auf Geld verzichten oder auf Einnahmen verzichten, die doch andere Gemeinden auch nehmen.
5: Worb rechnet für heuer mit 1,8 Millionen Franken minus. Darum sind die Einnahmen über das neue Mehrwertabgabenreglement willkommen, ergänzt Niklaus Gfeller. Der Kanton Bern soll bei den touristischen Willkommens- und Ankündigungstafeln an den Autobahnen und Schnellstrassen über die Bücher. Der Kanton will ein neues Konzept prüfen. Der Grossrat vom Kanton Bern hat heute einen Vorstoss vom SVP-Politiker Thomas Fuchs angenommen. Der Vorstoss kritisiert, dass die Tafeln veraltet sind und werbetechnisch und optisch nicht ansprechend sind. Viele von den Tafeln sind verwittert und sehen schäbig aus, sagt der Thomas Fuchs. Der Regierungsrat muss jetzt schauen, wie ein Konzept für die Willkommenstafeln könnte aussehen. Zahlen und Umsetzen müssen es am Schluss aber Tourismusregionen und Gemeinden. Die BLS baut bis Ende 2030 rund 40 Vollzeitstellen ab. Das meldet das Bahnunternehmen heute. Die BLS will so Geld sparen. Der Stellenabbau wird die BLS über Leute, die von selber künden oder interne Wechsel abfedern. Neben den Stellen, die fortkommen, will das Bahnunternehmen auch mit anderen Massnahmen sparen. Unter anderem gehen 5 Reisezentren zu. Darunter auch die zu Hasli-Rüegsau, zu Münzigen und zu Zollikofen. Ober Zugbegleitung wird gespart. Auf der Linie Bern-Langnau-Luzern wird ab 2028 nur noch sporadisch kontrolliert. Die Linie Spiez-Zwiesimmen wird nur noch durch den Tag ständig begleitet. So wird die BLS in den nächsten 2 Jahren rund 5 Millionen Franken sparen. Schweizer Jugendliche können gut lesen und rechnen, das Niveau nimmt aber ab. Das zeigt die neueste PISA-Studie. Im Bereich Mathe ist die Schweiz aber immer noch in den Top 10 von insgesamt 91 bewerteten Ländern. Allgemein schneidet die Schweiz im internationalen Vergleich stark ab. In allen relevanten Bereichen gehört die Schweiz zu den 20 stärksten Ländern, heisst es heute in der Mitteilung von Uni Bern im Auftrag vom Bund. Dass die Kompetenzen beim Rechnen und Lesen zurückgehen, ist nicht nur in der Schweiz so. Die Kompetenzen nehmen auch international ab. Dazu zeigt die PISA-Studie auch, dass die soziale Herkunft einen grossen Einfluss auf eine Erfolgerbildung hat.
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3: Ein wunderschöner Dienstag ist das heute, mit ganz viel Sonne. Jetzt im Moment sind wir bei gut 25 Grad. Es wird im Verlauf des Nachmittags sogar noch etwas wärmer. Lokal kann es bis zu 30 Grad geben und viel Sonne. Im Verlauf des späteren Nachmittags mischt sich dann aber der Wind noch ein und auch die Wolken werden immer wieder dichter. Gegen oben kann es daraus Regen und lokal sogar ein paar Gewitter geben. Dementsprechend starten wir den Morgen nass und frisch in diesem Mittwoch. Noch etwa die Hälfte der Temperaturen von heute gibt es den Morgen an diesem Mittwoch. Den ganzen Tag ab viele Wochen und immer mal wieder ein gutes Regen möglich. Das bei gut 18 Grad. Geniessen wir also das schöne Wetter heute noch.
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3: Auf den Strassen sieht es überall gut aus und auch auf den Schienen. Ich habe keine Meldungen für euch. Ihr solltet überall im Neo 1 Land gut vorwärts kommen. Habt Sorge unterwegs.
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3: Es war 12 Uhr. Viele freuen sich jetzt vielleicht auf die Mittagspause, wo es hoffentlich etwas Feines zwischen 10 gibt. Vielleicht Spaghetti, Carbonara, Wurst, Käsesalat oder sonst einfach etwas Gutes. Und dann gibt es vielleicht auch noch ein paar Leute, die freuen sich in erster Linie darauf, dass sie heute raus eins röcheln können. Sei das eine Zigarette, ein Vape oder bei denen vielleicht auch Rauschmittel wie Cannabis, wer weiss. Und ja, das wäre eigentlich verboten, aber eben nicht überall. In der Stadt Bern, Biel und Luzern läuft im Moment eine Studie, wo ein paar Leute legal dürfen Cannabis rauchen. Gestern hat es zu dieser einen ersten Zwischenbericht gegeben. Mehr dazu, das hören wir dann nach drei Songs. Durch den Dienstag Mittag begleiten euch Jasmin Wüttrich und ich, Sarah Berner. Wir wünschen einen guten.
5: Einen guten.

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0: Dienstag, der 8. September. Schön, verbringen wir den auf Neo 1. Es ist Mittagspause. Viele gehen vielleicht heute etwas essen und trinken. Dann vielleicht auch noch schnell eins vors Haus räucheln. Das gehört ja für viele zur Routine. Diese Leute konsumieren dabei nicht nur Tabak, sondern auch Rauschmittel wie zum Beispiel Cannabis. Was eigentlich verboten ist, dürfen aber im Moment ein paar Leute legal beziehen.
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0: Städte Bern, Biel und Luzern, dort läuft im Moment eine Studie. Die will Auswirkungen vom regulierten Verkauf in Apotheken herausfinden. Gestern hat es einen ersten Zwischenbericht gegeben. Bei dem ist herausgekommen, dass der legale Verkauf in den Apotheken schadensmindernde Konsumformen, wie z.B. ein Vape, fördert. Was der erste Eindruck aus der Berner Politik auf die Zwischenergebnisse ist, unter anderem das, hat der Neo1-Redaktor Janik Lanz von Gemeinderätin Ursina Andreck wissen.
2: Das Fazit von dem, was wir jetzt gehört haben, ist recht deutlich, nämlich, dass wenn man ausprobiert, eine regularisierte Verkaufssituation von Cannabis anzubekommen, dass man dort einen direkten Effekt hat auf die Art und Weise des Konsums und dass man die Leute erreicht und dass die Konsumierenden das Angebot auch schätzen. Und das ist jetzt sehr wichtig in der aktuellen nationalen Debatte, wo wir drin sind, um eben aufzuzeigen, dass die Stossrichtung vom nationalen Gesetz, wie sie im Entwurf vorliegt, dass das gestützt wird durch wissenschaftliche Erkenntnisse.
3: Welche Erwartungen hat man da im Vorfeld von so einer Studie? Was hat ihr euch da vielleicht erhofft?
2: Ja, in der Studie gab natürlich immer sehr ergebnisoffen rein. Man hat sicher das Ganze so konzipiert, dass sie nicht eine Studie so anlegen, wie sie nachher in der Realität nie wird umsetzbar sein. Darum ist es auch wichtig, dass man am Anfang methodisch, so wie es aufgeleistet ist, dass das wirklich auch in der Praxis funktionieren kann. Mit unseren Apotheken, die jetzt bei uns zum Beispiel in der Stadt Bern mitgeholfen haben. Und darum sind wir jetzt auch sehr gespannt, was die Resultate sind. Aber man hat natürlich die These gehabt, darum haben wir auch die Stossrichtung gepusht, dass wenn man die Leute ein Angebot machen kann, das außerhalb von einem Schwarzmarkt funktioniert, dass das nachher dort wird auch funktionieren, dass sie dort auch Beratungen bekommen, dass sie dort dann auch ihren Konsum auch so ausrichten können, dass er eben gesünder ist, wie wenn sie es auf dem Schwarzmarkt besorgen müssen.
3: Wie geht es jetzt weiter?
2: Jetzt sind wir sehr gespannt, wie das Gesetz wird rauskommen. Der Entwurf liegt vor. Auf nationaler Ebene wird im Moment beraten. Die Stossrichtung geht in die Richtung, die wir auch vorgeschlagen haben, die wir vorschlagen. Wir stützen ausdrücklich den Entwurf auf nationaler Ebene. Jetzt wird sich zeigen, wie sich die Debatte wird dort im Bundeshaus, wie die wird weitergehen. Wir hoffen aber, es geht in die Richtung weiter, wie der Entwurf vorliegt. Und wir können dann Beiträge jetzt leisten, auch unter anderem mit diesen wissenschaftlichen Erkenntnissen.
3: Was ist das Ziel von der Stadt Bern?
2: Das Ziel von der Stadt Bern ist, dass Cannabis nicht mehr verboten wird sein, dass man es legalisiert, und zwar in einem regularisierten Markt, wo man auch die Leute erreicht, wo sie in einem geschützten Rahmen, wo sie auch noch Beratung bekommen, was Gesundheit anbelangt, was ihre soziale Situation anbelangt, dass man wegkommt von dieser Verbotsschiene, weil die funktioniert nicht, das wissen wir schon lange, und jetzt ist die Zeit, dass man da den Turn schafft.
0: Das Gespräch vom Neo1-Redakteur Janik Lanz mit der Berner Gemeinderätin Ursina Andreck im Zusammenhang mit der laufenden Cannabis-Studie. Die geht noch gut 2 Jahre bis in Oktober 2028. Was der Studienleiter von Uni Bern zu diesem Resultat sagt, das haben wir schon berichtet. Ihr findet die Beiträge online zum Nachlesen auf neo1.ch.
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1: Ein wunderschöner Dienstagmittag. Jetzt ist 12:30. Und auch das Wichtigste, das gibt es jetzt kurz und knapp zusammengefasst von Jasmin Wüttrich.
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3: Aus dem Restaurant Sterne Oeschenbach soll es ein Haus mit Wohnungen geben. Das entsprechende Baugesuch ist bis Ende August öffentlich aufgelegt. Dagegen hat es keine Einsprachen gegeben. Das bestätigt das zuständige Regierungsstatthalteramt Oberaargau auf Anfrage von Neo 1. Gestern Nachmittag ist oberhalb von Aeschlimatt Marbach ein Unfall passiert. Ein Wanderer ist auf dem Weg von Alp Imbrig zum Hengst verunfallt. Der 78-Jährige ist gestogelt und rund 40 Meter einen Abhang runtergefallen. Der Mann hat sich dabei erheblich verletzt und ist mit einem Rettungshelikopter ins Spital. Das heisst es heute in der Mitteilung von Luzerner Polizei. Schweizer Jugendliche können gut lesen und rechnen, das Niveau nimmt aber ab. Das zeigt die neueste PISA-Studie. Im Bereich Mathe ist die Schweiz aber immer noch in den Top 10 von insgesamt 91 bewerteten Ländern. Allgemein schneidet die Schweiz im internationalen Vergleich stark ab. In allen relevanten Bereichen gehört die Schweiz zu den 20 stärksten Ländern, heisst es heute in der Mitteilung von Uni Bern im Auftrag vom Bund.
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1: Ein sonniger Dienstagmittag ist das. Bei rund 25 Grad sind wir aktuell. Es wird im Verlauf des Nachmittags sogar noch etwas wärmer. Lokal kann es bis zu 30 Grad geben. Erst im Verlauf des späteren Nachmittags kommt dann noch etwas Wind und auch ein paar Wolken dazu, die dann gegen oben könnten ausleeren. Und hier und dort kann es dann auch mal ein Gewitter geben. Dementsprechend starten wir den Morgen eher noch etwas nass und frisch im Mittwoch. Es hat den Morgen etwa 18 Grad den ganzen Tag, viel Wolken rum und auch immer mal wieder ein bisschen Regen möglich.
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1: Auf der Strasse sieht es gut aus. Ihr solltet überall gut vorwärts kommen. Ich habe keine Meldungen für euch. Schön, seid ihr mit uns unterwegs auf Neo 1 an diesem 10. Mittag. Mit mir, der Sarah Berner und der Jasmin Wüttrich. Hallo zusammen.
5: Hallo zusammen.

0: Berner Rapper EDB mit «Mein Herz macht». Habt ihr gehört auf Neo 1. Schön, seid ihr mit uns unterwegs.
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0: Wettertechnisch wunderschön sind wir in der neuen Woche gestartet. Gestern richtig sommerlich gesehen und auch heute sieht es gut aus. Sarina Leuthold vom Meteotestbüro zu Bern.
2: Genau, bis hier oben rein wird das eine ziemlich sonnige und auch sehr warme Sache bleiben. Die Höchstwerte sind so zwischen 28 und 30 Grad. Wir merken im Verlauf des Nachmittags, dass der Südwestwind ein bisschen davon anzieht. Wahrscheinlich gibt es ein bisschen Bewegung in die ganze warme Luft hinein. Und gegen oben merkt man ja auch, dass doch hier die eine oder andere Woche mehr am Himmel sein. Und im weiteren Verlauf des Abends, spätestens aber in der Nacht auf den Mittwoch, wird es dann doch Regengüsse und auch Gewitter mit dabei haben. Und hier dabei kann dann der Wind zum Teil auch noch mal recht stark bis stürmisch auffrischen.
0: Dann starten wir also eher nass und ein bisschen kühler in diesem Mittwochmorgen.
2: Ja, definitiv. Also der Mittwoch wird doch eher bei uns im Sendegebiet bewölkt und nasser Tag sein. Vor allem am Vormittag ist es häufig bewölkt und nass. Vielleicht kann es da auch noch mal kurz gewittern. Auf den Nachmittag geht es weiter mit dem Regen. Möglicherweise, dass es gegen oben vielleicht auch mal ein paar trocknige Momente gibt. Vielleicht auch mal ein paar Aufhellungen. Die Temperaturen, die gehen definitiv stark zurück. Die Höchstwerte sind so um die 18 Grad. Und wahrscheinlich werden die im Verlauf des Tages sogar ein bisschen zurückgehen.
0: Dann sind wir ja temperaturmässig über den Daumen fast bei der Hälfte noch jetzt im Vergleich zu heute. Was bringt die Woche sonst noch so?
2: Ja, es geht nachher am Donnerstag mit Beisen weiter. Die wird die ganze Feuchtigkeit wahrscheinlich gerade bei uns in der Region reindrücken. Das heisst, es ist so ein bisschen hochnebelartig bewölkt. Vielleicht kann es sogar noch ein paar Regentropfen geben, so in Form von ein bisschen Nissen oder so. Aber allzu viel wird es nicht sein. Da und dort kann es auch ein bisschen auflockern. Aber die Woche sind wahrscheinlich bei uns in der Region im Vergleich mit der restlichen Schweiz fast ein bisschen am hartnäckigsten. Die Temperaturen, die sind so um die 18 Grad dazu. Auf den Freitag lässt dann nachher Beisen doch deutlich nach und es gibt doch vermehrt Auflockerung. Es ist meistens trocken, es ist so ein eine Mischung zwischen Wochen und Sonne bis recht sonnig bei rund 18 bis 20 Grad und das Wochenende sieht dann wieder mehrheitlich sonnig aus, wenn auch nicht ganz wochenlos, aber doch deutlich sonniger bei rund 22 bis 23 Grad.
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0: ist der 8. September. Schön, hört ihr Neo 1 und langsam. Aber sicher ist die Mittagspause ja dann vorbei. Und vielleicht ist es euch gerade ähnlich gegangen. Hier schnell ein Brötchen kaufen, dort noch ein Getränk und dann noch gerade der Wocheneinkauf zahlen. Fast alles zahlen wir heutzutage mit dem Kärtchen oder dann sogar gerade mit dem Handy. Was uns dabei aber manchmal gar nicht so bewusst ist, für jede bargeldlose Zahlung müssen die Geschäfte Gebühren zahlen. Das sagt auch der Sascha Lichti.
1: Da haben wir eigentlich als Konsument wahrscheinlich alle nicht grosse Ahnung gehabt, dass wenn wir ein Kärtchen, eine Uhr, ein Telefon her haben, dass das für den Handel etwas kostet, die sogenannte Transaktionsgebühr. Die fällt an, wenn man eben Bargeld loszahlt.
0: Er ist Regionenleiter bei Wert und für die Region Emmental zuständig. Wert, das ist ein neues Zahlungssystem, das die Transaktionsgebühren für die Geschäfte tiefer halten will. Die Kundschaft zahlt dabei mit einer eigenen Wertkarte. Für das Geschäft fallen pro Zahlung Gebühren von rund 0,6% an. Das ist deutlich tiefer als bei den anderen Anbietern. Mit einem Teil davon deckt Wert seine Betriebskosten. Jemand, der von diesem System auch überzeugt ist, ist Daniel Wenger. Er ist Geschäftsführer von Probon Emmental und Mitinhaber des Schuhmarkt Langnau. Dort kann die Kundschaft schon jetzt mit Wert zahlen.
2: Einerseits profitieren Geschäfte von tieferen Kommissionen. Dass man nicht die Kommissionen hat von Mastercard, Visa usw.
0: Aber nicht nur Geschäfte sollen profitieren. Ein Teil der Gebühren fließt auch in einen Gemeindestopf. Mit diesem Geld können lokale Projekte unterstützt werden. Und das bringt dann wiederum den Kundinnen und Kunden etwas.
2: Weil sie können Genossenschafter werden mit 5 Franken einmalig und dann mitbestimmen, wo soll das Geld her, das wir hier in der Gemeinde gesammelt haben.
0: Über genau diese Gemeindestopf haben wir auch schon im Detail berichtet. Das könnt ihr nachhören auf neo1.ch. Der Schuhmarkt zu Langnau soll aber auch nicht das einzige Geschäft bleiben, wo man schon mit Wert zahlen kann. Der Daniel Wenger wird zusammen mit der Vereinigung Pro Langnau und Wert selber noch mehr Geschäfte von dieser neuen Zahlungsmethode überzeugen.

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5: Mit Jasmin Wüthrich. In Zukunft müssen Grundstückeigentümer der Gemeinde Worb Geld zahlen, wenn es Änderungen bei ihrem Grundstück gibt. Schweizer Jugendliche können gut lesen und rechnen, haben sich zu den Vorjahren aber verschlechtert. Das Wetter am Nachmittag gibt es gegen mehr Wolken, gegen Abend kann es dann auch regnen und gewittern. Das Worb war die nächste Parlamentssitzung. Das Reden gegeben hat unter anderem ein Traktandum, das neue sogenannte Mehrwertabgabenreglement. Wenn ein Grundstück zum Beispiel wegen einer Umzonung an Wert gewinnt, ohne dass der Eigentümer eigentlich etwas gemacht hat, muss der Gemeinde einen Teil vom Wert zahlen. Das war das Worb jetzt schon so gewesen. Aber nur bei Umzonungen und nicht bei Aufzonungen. Wenn das Grundstück in der gleichen Zone ist geblieben, aber die Vorschriften ändern, dass auf dem Grundstück mehr darf bauen werden, hat die Eigentümer der Gemeinde kein Geld müssen abdrücken. Der Worber Gemeindepräsident Niklaus Gfeller sagt,
6: das ist der Grund, warum wir das Reglement aufgetan haben, weil aus unserer Sicht das ein Mangel ist. Also dort müssen wir einfach auch, wie andere Gemeinden, eine Abschöpfung vornehmen. Wir haben sich jetzt geeinigt auf die Sätze 45% bei Einzonungen und je 30% bei Aufzonungen und bei Umzonungen.
5: Das Parlament hat das Reglement angenommen, das aber nur knapp mit wenig Stimmen Unterschied. Unter anderem die Bürgerlichen hätten einen tieferen Satz wollen, also dass die Eigentümer weniger müssen zahlen.
6: Man hat von 20% geredet, sowohl für Umzonungen als auch für Aufzonungen. Aber letztlich hat dann eben der 30er dann auch ausgeschwungen. Was die Gründe sind, ist mir eher schleierhaft, weil wir sind ja eine Gemeinde, die eher mit Finanzproblemen zu kämpfen hat. Und dann sollte man nicht auf Geld verzichten oder auf Einnahmen verzichten, die doch andere Gemeinden auch nehmen.
5: Worb rechnet für heuer mit 1,8 Millionen Franken minus. Darum sind die Einnahmen über das neue Mehrwertabgabenreglement willkommen, ergänzt Niklaus Gfeller. Der Kanton Bern soll bei den touristischen Willkommens- und Ankündigungstafeln an den Autobahnen und Schnellstrassen über die Bücher. Der Kanton will ein neues Konzept prüfen. Der Grossrat vom Kanton Bern hat heute einen Vorstoss vom SVP-Politiker Thomas Fuchs angenommen. Der Vorstoss kritisiert, dass Tafeln veraltet sind und werbetechnisch und optisch nicht ansprechend sind. Viele von den Tafeln sind verwittert und sehen schäbig aus, sagt der Thomas Fuchs. Der Regierungsrat muss jetzt schauen, wie ein Konzept für die Willkommenstafeln aussehen könnte. Zahlen und Umsetzen müssen es am Schluss aber Tourismusregionen und Gemeinden. Die BLS baut bis Ende 2030 rund 40 Vollzeitstellen ab. Das meldet das Bahnunternehmen heute. Die BLS will so Geld sparen. Der Stellenabbau will die BLS über Leute, die von selber künden oder interne Wechsel abfedern. Neben den Stellen, die fortkommen, will das Bahnunternehmen auch mit anderen Massnahmen sparen. Unter anderem gehen 5 Reisezentren zu. Darunter auch die zu Hasli-Rüegsau, zu Münsingen und zu Zollikofen. Ober Zugbegleitung wird gespart. Auf der Linie Bern-Langnau-Luzern wird ab 2028 nur noch sporadisch kontrolliert. Die Linie Spiez-Zwesimmen wird nur noch durch eine Tagständig begleitet. So wird die BLS in den nächsten 2 Jahren rund 5 Millionen Franken sparen. Schweizer Jugendliche können gut lesen und rechnen. Das Niveau nimmt aber ab. Das zeigt die neueste PISA-Studie. Im Bereich Mathe ist die Schweiz aber immer noch in den Top 10 von insgesamt 91 bewerteten Ländern. Allgemein schneidet die Schweiz im internationalen Vergleich stark ab. In allen relevanten Bereichen gehört die Schweiz zu den 20 stärksten Ländern, heisst es heute in der Mitteilung von Uni Bern im Auftrag vom Bund. Dass die Kompetenzen beim Rechnen und Lesen zurückgehen, ist nicht nur in der Schweiz so. Die Kompetenzen nehmen auch international ab. Dazu zeigt die PISA-Studie auch, dass die soziale Herkunft einen grossen Einfluss auf Erfolg in der Bildung hat.
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3: Viel Sonne und gut 28 Grad haben wir im Moment. Ein wunderschöner Dienst ist es also. Im Verlauf des Nachmittags kann es sogar noch ein bisschen auf etwa 30 Grad. Im späteren Nachmittag, so gegen oben, kommt aber dann langsam mehr Wind auf und die Wolken nehmen zu. Gegen oben wird es dann wechselhafter und es könnte auch immer mal wieder ein gutes Regen oder vereinzelt sogar ein Gewitter möglich sein. Morgen Mittwoch zeigt sich das Wetter dann eben deutlich anders. Wir starten nass in den Tag. Die Temperaturen die liegen nur noch etwa bei der Hälfte, bei etwa 18 Grad. Der Himmel der bleibt mehrheitlich bewölkt und im Verlauf des Tages muss man eben immer mal wieder mit ein paar Regengütsch rechnen. Darum geniessen wir doch den schönen Dienstag heute noch, der Sommer. Der zeigt sich auch fast noch ein letztes Mal heute.
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3: Keine Meldungen von den Strassen oder von den Schienen. Die sollten im Moment überall gut vorwärts kommen, haben die Sorge unterwegs. Das war es schon wieder von mir. Ich, Sarah Berner, verabschiede mich von euch und übergebe das Studio dann nachher an Luke Kiesling und an Michael Remund. Vorher gibt es aber noch eine Stunde Musik am Bitz für euch. Aus allererst jetzt gerade mit der Ariana Grande und Hate That I Made You Love Me. Ich wünsche euch einen wunderschönen Dienstagnachmittag. Tschüss zusammen.

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0: The Lumineers mit Ophelia hier an dem Dienstagnachmittag. Wir haben jetzt gerade zwei. Für euch am Mic, der Michael Remond.
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2: Marina Schär aus dem Trubschachen ist glücklich, aber auch durch nach dem Tauspiel zu Interlaken. Der Kanton Bern ist für eine PFAS-Abgabe und heute auch noch das letzte Mal gegen die 30 Grad. Morgen ist es dann eine tolle Kutte cooler. Es war ein Kindheitstraum, der sich hier erfüllt hat. Die Marina Schär aus dem Trubschachen hat mit ihrem Ross Laurin bei den Tauspielen zu Interlaken dabei sein. Das traditionelle Freilichttheater ist von Ende Juli bis letztes Wochenende im Berner Oberland gelaufen. Es sei ein einmaliges, aber auch strenges Erlebnis gewesen, sagt die Marina Schär nach im gesamten rund 8 Wochen Vorstellungen zu Neo 1. Dazu war ihr Ross Laurin ausgerechnet zum Start nicht zu weg gewesen.
3: Mein Ross hat gelammt, gerade vor der Premiere ist der ausgefallen. Mit dem bin ich noch in der Klinik gesehen. Genau, ist zum Glück nichts Schlimmes rausgekommen. Aber ich durfte für die drei ersten Vorführungen ein anderes Ross brauchen. Das hat mich etwas schwitzen gebracht. Aber dann ist der Laurin nur zu weg.
2: Gerade schon zum Start war das die grösste Herausforderung über die ganze Zeit.
3: Für mich persönlich schon, ja. Weil die Angst ist natürlich ganz gross, dass er nicht mehr klarkommt und dass er nicht mehr fit wird. Aber das haben sie super gemacht in der Klinik.
2: Sie beide brauchen jetzt auf eine Ferien, für sich zu erholen, sagt Marina Schär mit einem Lachen. Sie sind jede Woche etwa 8 Stunden vom Trubschachen für die Aufführung ins Berner Oberland gefahren, neben dem normalen Arbeitsalltag. Trotzdem würde es Marina Schär jederzeit machen, meint sie nach dem Tauspiel. Die Klassenfirma Kalte Lust von Olten will in Aarwangen ein Geschäft auftun. Bis vorletzt ist das Baugesuch gelaufen. Kalte Lust will einen Gewerberaum an der Bützbergstrasse umnutzen. Einsprache hat es kennengegeben, heisst es vom zuständigen Regierungsstatthalter Amt Oberaargau auf Anfrage von Neo 1. Die Gemeinde Oberburg plant für nächstes Jahr mit einem Minus von rund 38'000 Franken. Der Gemeinderat hat das Budget für nächstes Jahr angenommen. Jetzt kann noch das Stimmvolk von Oberburg über das Budget entscheiden. Die Abstimmung ist am 29. November. Die sogenannte Artothek der Gemeinde Langnau wächst. Vor rund 1,5 Jahren ist die Gemeinde mit 135 Kunstwerken aus der Sammlung gestartet. Neo 1 hat berichtet. Die Nachfrage nach den Bildern ist laut einer Mitteilung von heute gross. Viele Leute wollen nach wie vor die Kunstwerke für ein Jahr auslehnen. Darum wächst das Angebot jetzt. Neu können die Leute auch Bilder vom Langnauer Maler Hans Gartmeier auslehnen. Seine Bilder zeigen das romantische Emmental mit Bauernhöfen und Landschaften. Langnau hat im Ganzen 3'000 Kunstwerke, rund 2'500 davon kommen aus der Stiftung Hans-Uli Schwar. Im Kanton Bern soll es künftig eine Abgabe geben für Produkte, die mit den Ewigkeitschemikalien PFAS verdreckt sind. Der Grosse Rat will sich beim Bund stark machen. Die Abgabe soll dafür sorgen, dass die schuld sind für PFAS-Verdreckung, bei späterer Entsorgung und Sanierung auch mitzahlen. Eine eigene Lösung nur für den Kanton Bern. Bern hat der Grossrat heute nicht wollen. Laut dem Regierungsrat wäre das zu viel Bütz und wäre ein Nachteil für die Berner Unternehmen im Vergleich zur Konkurrenz. Der Grossrat hat darum den Vorstoss nur zu Teilen angenommen. Der Kanton soll sich auf Bundesebene für so eine Abgabe einsetzen. Und noch Sport ist okay. Ambri holt vorübergehend der Verteidiger William Worge-Krell. Der 26-jährige Schwede bekommt bei den Tessiner einen temporären Vertrag. Er bleibt so lange bei Ambri, bis der Jesse Virtanen um den Weg ist. Der Finn hat sich Ende letzte Saison im März gröber am Knie verletzt. Er ist zwar seit letztem Monat um auf dem Eis, braucht aber noch Zeit. Ambri rechnet, dass der Virtanen im Herbst zurückkommt.
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0: Bis in Abeichen ist es heute eine sonnige und warme Geschichte. Die Höchstwerte sind hier bei um die 30 Grad. In der Nacht auf morgen gibt es ein paar Wolken und die leeren dann aus. Darum starten wir dann nass im Mittwochmorgen. Und der Mittwoch der bleibt dann bewölkt und nass. Und auch die Temperaturen gehen ein bisschen zurück. Die liegen dann hier noch bei um die 18 Grad.
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0: Tag sieht gut aus. Wünsche euch ganz eine gute Fahrt durch den Dienstagnami. So, und damit ihr nicht nur auf der Strasse gut durch den Namen kommt, sondern auch beim Werken oder beim Freihaben, gibt es für euch noch eine Stunde Musik am Bitz. Und diese Stunde die starten wir gerade mit dem Ritchie und seinem Song «Als wäre es gestern gewesen». Am 3. Da hören wir uns dann wieder. Dann sind wir

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0: Show. Damn.
1: Der Song ist vor 26 Jahren rausgekommen und kommt von Eminem. Und der Dido läuft hier bei uns auf Neo Ace. Wir haben drei. Für euch am Mic, der Michael Remond.
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3: Marina Schär aus dem Trub Schachen ist glücklich, aber auch durch nach dem Tauschspiel zu Interlaken. Der Kanton Bern ist für eine PFAS-Abgabe und heute auch noch das letzte Mal gegen die 30 Grad. Morgen ist es dann eine tolle Kutte cooler. Es war ein Kindheitstraum, der sich hier erfüllt hat. Marina Schär aus dem Trub Schachen hat mit ihrem Ross Laurin bei den Tauschspielen zu Interlaken dabei sein. Das traditionelle Freilichttheater ist von Ende Juli bis letztes Wochenende im Berner Oberland gelaufen. Es war ein einmaliges, aber auch strenges Erlebnis, sagt Marina Schär nach im gesamten rund 8 Wochen Vorstellungen zu Neo 1. Dazu war ihr Ross Laurin ausgerechnet zum Start nicht zu weg.
4: Mein Ross hat gelammt, gerade vor der Premiere ist der ausgefallen. Mit dem bin ich noch in der Klinik gesehen. Genau, ist zum Glück nichts Schlimmes rausgekommen. Aber ich habe für die drei ersten Vorführungen habe ich dürfen ein anderes Ross brauchen. Das hat mich ein bisschen zu schwitzen gebracht. Aber dann ist der Laurin nur zu weg.
3: Gerade schon zum Start war das die grösste Herausforderung über die ganze Zeit.
4: Für mich persönlich schon, ja. Weil die Angst ist natürlich gross, dass er nicht mehr klarkommt und dass er nicht mehr fit wird. Aber das haben sie super gemacht in der Klinik.
3: Sie beide brauchen jetzt auch eine Ferien, für sich zu erholen, sagt Marina Schär mit einem Lachen. Sie sind jede Woche etwa 8 Stunden vom Trub Schachen für die Aufführung ins Berner Oberland gefahren, neben dem normalen Arbeitsalltag. Trotzdem würde es Marina Schär jederzeit machen, meint sie nach dem Tauschspiel. Die Klassenfirma Kalte Lust von Olten will zu Aarwangen ein Geschäft auftun. Bis vorletzt ist das Baugesuch gelaufen. Kalte Lust will einen Gewerberaum an der Bützbergstrasse umnutzen. Einsprache hat es kennengegeben, heisst es vom zuständigen Regierungsstatthalter am Oberaargau auf Anfrage von Neo 1. Die Gemeinde Oberburg plant für nächstes Jahr mit einem Minus von rund 38'000 Franken. Der Gemeinderat hat das Budget für nächstes Jahr angenommen. Jetzt kann noch das Stimmvolk von Oberburg über das Budget entscheiden. Die Abstimmung ist am 29. November. Die sogenannte Artothek von Gemeinde Langnau wächst. Vor rund 1,5 Jahren ist die Gemeinde mit 135 Kunstwerken aus der Sammlung gestartet. Neo 1 hat berichtet. Die Nachfrage nach den Bildern ist laut einer Mitteilung von heute gross. Viele Leute wollen nach wie vor die Kunstwerke für ein Jahr auslehnen. Darum wächst das Angebot jetzt. Neu können die Leute auch Bilder vom Langnauer Maler Hans Gartmeier auslehnen. Seine Bilder zeigen das romantische Emmental mit Bauernhöfen und Landschaften. Langnau hat im Ganzen 3'000 Kunstwerke, rund 2'500 davon kommen aus der Stiftung Hans-Uli Schwar. Im Kanton Bern soll es künftig eine Abgabe geben für Produkte, die mit den Ewigkeitschemikalien PFAS verdreckt sind. Der Grosse Rat will sich beim Bund stark machen. Die Abgabe soll dafür sorgen, dass die schuld sind für PFAS-Verdreckung, bei späterer Entsorgung und Sanierung auch mitzahlen. Eine eigene Lösung nur für den Kanton Bern hat der Grosse Rat heute nicht wollen. Laut dem Regierungsrat wäre das zu viel Bütz und wäre ein Nachteil für die Berner Unternehmen im Vergleich zur Konkurrenz. Der Grosse Rat hat darum der Vorstoß nur zu Teilen angenommen. Der Kanton soll sich auf Bundesebene für so eine Abgabe einsetzen. Und noch Sport ist okay. Ambri holt vorübergehend der Verteidiger William Worgen-Krell. Der 26-jährige Schwede bekommt bei den Tessiner einen temporären Vertrag. Er bleibt so lange bei Ambri, bis der Jesse Virtanen um den Zweig ist. Der Finn hat sich Ende letzte Saison im März gröber am Knie verletzt. Er ist zwar seit letztem Monat auf dem Eis, braucht aber noch Zeit. Ambri rechnet, dass der Virtanen im Herbst zurückkommt.
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1: Heute heisst es noch eins, viel Sonnenschein und warme Temperaturen. Wir haben hier um die 30 Grad. Ab morgen dann können wir dann endlich wieder lange Hosen und unsere Lieblingspullis anlegen. Es ist morgen Mittwoch mehrheitlich bewölkt und auch immer wieder nass. Das bei frischen Temperaturen um die 18 bis 20 Grad.
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1: Auf der Strasse stockt es und staut es im Moment gerade nie. Habt weiterhin eine gute und sichere Fahrt.
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1: Seit ein paar Tagen wird in rund 30 verschiedenen Betrieben im gesamten Oberaargau alles aufgeräumt, geputzt und vorbereitet. Das machen sie für alle, die mal reinschauen wollen, wie es bei ihnen aussieht, wie geschaffen wird und was sie zum Beispiel herstellen. Der Treffpunkt Werk ist ein Event für Jung und Alt, für Fachkräfte und besonders auch für Jugendliche auf der Suche nach einer Lehrstelle. Und die zweite Ausgabe, die ist dann Freitag und Samstag. Wie genau das Event daherkommt und was ihr genau könnt erleben und sehen, das weiss unser Timo Kobu. Er erzählt uns gerade am 4. ab mehr vom Treffpunkt Werk. Und ab jetzt da übernehme ich die Luke Kissling hier ins Studio und begleite mich durch den Dienstagnami. Schön, habt ihr eingeschaltet. Hallo zusammen.

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0: The Godfather of Soul, der James Brown, hier bei uns auf Neoways. Und der Freitag und Samstag, 11. und 12. September, durch rund 30 Produktionsbetriebe im ganzen Oberaargau ihre Türen für die Öffentlichkeit auf. Von Niederbipp auf Huttwil bekommt man also Einblick, wo man sonst eher jetzt nicht so überkommt.
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0: Genau um das geht es den Organisatorinnen und Organisatoren von Treffpunkt Werk, die Vielfalt und Produktivität sichtbar zu machen. Timo Kobu.
2: Bei Neifeler Holzwaren AG zu Gundiswil. Das Familienunternehmen macht unter anderem diverse Holzspielsachen und will den Leuten vor allem die Bütze mit dem Holz näher bringen. Das erzählt Margrethe Neifeler. Sie führt zusammen mit ihrem Mann die Bude.
3: Sie erleben wie aus einem natürlichen Produkt, einem Baumstamm, den wir aus der nächsten Umgebung beziehen, wie man aus dem ein hochpräzis fertig verarbeitetes Produkt macht.
2: Das Einschauen bei Neifeler Holzwaren ist dann nicht nur theoretisch. Am 11. und 12. September wird regulär gewerkt.
3: Sie können den Mitarbeitern über die Schulter schauen und sehen, was es alles braucht und erleben auch, wie ein Familienbetrieb funktioniert.
2: Der Treffpunkt Werk zeigt die Innenwelt von 30 Betrieben im Oberaargau und hat vor allem auch junge Leute als Zielgruppe, zukünftige Lernende. Das passt bei ihnen schon auch, sagt Margrethe Neifeler, auch wenn sie in ihrem Betrieb selber keine Ausbildungen machen.
3: Eben, Schreiner muss auch ein Möbel machen, nicht um ein Würfel, wie es bei uns ist. Aber wir können zeigen, was kann man nachher, wenn man den Beruf gelernt hat, Schreiner, oder auch schon einen handwerklichen Beruf, was hat man alles für Möglichkeiten? Wie funktioniert ein Betrieb? Was sieht denn da aus dahinter?
2: Schon vor 2 Jahren haben sie ihre erste Ausgabe vom Treffpunkt Werk ihrer Türen aufgetan und gute Erfahrungen gemacht. Gerade auch mit den jungen Leuten.
3: Also man hat Schülertouren gehabt, aber es sind auch sehr viele Eltern mit Kindern gekommen und das, ihnen das nachher zu ermöglichen, auf eine Niederschwellung einfach in einen Betrieb reinzuschauen und zu schnuppern, also das ist sicher eine gute Chance.
2: Eine gute Chance und vor allem auch das Ziel vom Treffpunkt Werk am 11. und 12. September und das nicht nur bei Neifeler Holzwaren AG, sondern bei 30 Betrieben im ganzen Oberaargau.
0: Alle Betriebe und die Angebote, die sie für einen Zweck gemacht haben an diesen 2 Tagen, findet ihr auf der Webseite von Treffpunkt Werk www.treffpunkt-werk.ch.
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0: Der Shane Michael Bose, kennen alle eher unter dem Künstlernamen Somber, läuft hier bei uns auf New Ways. Haben wir gehört mit My Body Isn't Ready. Und was morgen genau hier bei uns bei New Ways läuft, das weiss der Timo Kobu.
1: Eine Schnapszahl als Datum morgen am 9.9. Das ist aber auch alles, was wir morgen mit Alkohol machen. Erstens wäre es schon noch ein Mühe, früh morgen so ab 5:30 einzuschauen. Und zweitens haben wir Themen, wo du definitiv keinen Schluck Alkohol darfst nehmen. Wir hören in unserem Porträt, wie der Toni Flückiger von Grüner Matt als Flugo aus Holztremmeln Figuren sagt. Nicht definitiv nichts fürs Lauern, meinte ich. Und dann gehen wir ein weiteres Mal in die Wienigen Berge, den Höger zwischen Unterem Emmental und Oberaargau. In unserem Wochenthema hören wir morgen die besten Müsterli aus den letzten Jahrzehnten und Jahrhunderten.
2: Stellt euch vor, ein Satz, was da alles drin ist, da könnte man einen Roman schreiben. Da, da bin ich fast ausgeflippt, als ich das gelesen habe.
1: Und dann gibt es auch noch Berner Troubadouren auf die Ohren, respektive einer davon, der Bene Stirnemann. Ein frecher Sieg, wie es heisst. So heisst zumindest die Biografie übernehmen.
3: 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Und manchmal speise ich es einfach an, so habe ich das Gepäckli gern.
1: Vielseitigen Morgen bin ich auch eins an dem 9.9.26 mit der Céline und mich und Raymond gehen wir dann rein in diesem Mittwoch. Ab der 5:30 sind sie bei euch.
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0: der Name hier bei NewAce mit dem George, Ezra und Green Green Grass. Statt Haar zu waschen am Morgen, einfach Trockenshampoo brauchen, statt zu lehren, am Nami lieber ein bisschen Fernsehen schauen und statt Sport zu machen, dann am Abend lieber auf dem Sofa ein bisschen faulenzen. Wir kennen, glaube ich, alle den sogenannten Inner Soulhung. Den zu überwinden ist manchmal sehr schwierig. Gerade im Sport kann es darum vielleicht helfen, motivieren, mal etwas Neues auszuprobieren. Zum Beispiel eine Mischung aus den bekannten Sportarten Tennis und Squash, die Paddle heisst. Und Paddle spielen kann man zum Beispiel in Uetendorf oder in Hotu. Und so ein Paddleplatz wären oder mehrere wären auch zu Konofingen geplant gewesen. Der Tennisclub Konofingen hat 6 Tennisplätze, 4 davon braucht er, 2 im Dorf sind alt und müssten saniert werden. Anstatt viel Geld für all die alten Plätze auszugeben und wegen der Mitgliederzahlen, die abnehmen, hat der Club darum etwas Neues geplant, 3 Paddleplätze daraus zu machen. Für Konofingen wäre das ein neues Sportangebot gewesen. Betonung eben auf «gsi». Eigentlich ist das Projekt gut vorbereitet worden und die Vereinsmitglieder haben einstimmig Ja gesagt. Nachher hat es aber noch ein Baugesuch gebraucht. Und mit dem hat es Einsprachen gegeben von den AnwohnerInnen. Der Club hat wegen der Einsprachen ein Lärmgutachten machen lassen. Und das Lärmgutachten hat aufgezeigt, dass die Paddleplätze nach den heutigen Richtlinien zu laut wären. Für Kurt Segesser enttäuschend und sehr überraschend, sagt er im NewAce-Interview. Er ist im Vorstand vom Tennisclub Konofingen.
1: Wir haben schon damit gerechnet, ja, es gibt Einsprachen, es ist ein Lärmproblem. Lärm kann man eben schwierig lösen, aber die Vorstellung oder die Massnahmen, die man noch hat aufgezeigt, weil wir haben im Lärmgutachten schon gesagt, dass wir wieder nicht nur wissen, was es laut ist, sondern wir gerne wissen, was für Massnahmen wir müssen treffen müssen, um die Lärmpegel einzudämmen.
0: Eine solche Massnahme ist zum Beispiel eine über 5 Meter hohe Lärmschutzwand, die für einen Club aber keine akzeptable Lösung ist.
1: Die Massnahmen, die aufgezeigt wurden, sind so rigoros, dass unser sehr schönes Projekt, das wir gezeichnet haben, ja, das wäre dann buchstäblich irgendwo hinter Bettmoment verschwunden. Oder? Das wäre wirklich nicht mehr so anfällig gewesen. Und auch noch so, also die Kosten wären gestiegen, dadurch das, so Wände aufzustellen, Lärmschutzwände in mehr als 5 Meter Höhe, das ist ja sehr hässlich.
0: Dass man jetzt nicht eine Lösung hat gefunden mit diesen neuen Paddleplätzen, das sei sehr bitter, weil Paddle wird generell in der Schweiz immer wie beliebter werden. Wie es weitergeht mit diesen 2 Tennisplätzen, das ist aktuell noch nicht klar.

Creamy aus dem 77 hier bei NeoAce. Und ich würde sagen, die meisten von uns haben mit 12 die Schulbank gedrückt, haben nach der Schule mit Kollegen und Kolleginnen abgemacht oder sind ihrem Hobby nachgegangen, zum Beispiel dem Hobby singen oder besser gesagt der Leidenschaft singen. Und genau der ist auch Miley Cyrus nachgegangen. Miley Cyrus hat ihre Karriere mit 12 gestartet. Weltweit bekannt wurde sie dann vor allem durch die Disney-Serie Hannah Montana. Nach dem Ende dieser Serie hat sie sich dann voll auf ihre eigene Musikkarriere konzentriert und hat sich musikalisch immer wieder neu erfunden. Studioalben hat die 33-Jährige bis jetzt rausgebracht und schon gleich, da kommt etwas Neues auf uns zu. Und das ist so neu, dass sie sogar ihren Nachnamen abgelegt hat. Miley Cyrus heisst ab sofort offiziell nur noch Miley. Das verkündet die Sängerin letzte Woche auf Instagram. Und unter anderem ihrem Vornamen kommt dann eben am 18. September ihr 10. Studioalbum «Best Proceeds» raus. Und die erste und gleichnamige Nummer dazu, die ist schon seit letztem Freitag draussen. Let's go. Was genau hinter «Best Proceeds» steckt und wieso die Miley musikalisch wieder in eine ganz neue, andere Richtung geht, da hören wir jetzt gleich für euch das erste Mal hier bei NeoAce, die Miley mit «Best Proceeds». Let's go.

0: Shawn Mendes, der Sänger aus Kanada, läuft hier bei uns auf Neo 1. Jetzt haben wir 4. Alles Wichtige zusammengefasst für euch hat Michael Remund.
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2: Die SP Oberaargau hat ihre Rosen vergeben. Der ehemalige Genfer Spitzenbanker Pierre Mirabeau ist verurteilt. Und heute nochmal ein Hitzetag in Nacht, ein Gewitter und einen gröberen Wetterwechsel. Jedes Jahr gibt es von der SP Oberaargau die sogenannte Rose. Die Partei ehrt so Leute für ihren besonderen und langen Einsatz für die SP und die ganze Region. Heuer haben Helene und Peter Weiss von Eriswil die SPO-Rose bekommen. Der Peter Weiss engagiert sich seit Jahrzehnten in der SP Eriswil und setzt sich auch regional für öffentlichen Verkehr ein, heisst es heute in der Mitteilung. Unter anderem unterstützt Peter Weiss auch das Maibuchse in der Region Huttu. Helene Weiss hilft ihm bei allem Politischen, unter anderem auch bei Wahlkampagnen oder den Grossratswahlen. Die beiden haben die Rosen Ende August im Krämerhaus zu Langenthal bekommen. Seit Anfang letzten Monat nimmt der Werkhof von Langnau mehr Sachen aus Altmetall zum Entsorgen. Die Leute können die Sachen gratis bei öffentlichen Sammelstellen abgeben, heisst es im Infoheft der Gemeinde. Neben den Containern für Alu, Blech und Glas gäbe es jetzt einen neuen Behälter für Altmetall. Der Werkhof von Langnau arbeitet mit der AWAG Umwelt AG zusammen, wo das Altmetall näher abholt für auf die Sortieranlage zu Jaberg. Die Gemeinde Zollikofen rechnet für nächstes Jahr mit einem Minus von rund 1,85 Millionen Franken. Vor allem beim Lastenausgleich und den Personalkosten müssen die Gemeinde mehr Geld ausgeben, heisst zu ihrer Mitteilung. Die Steuern bleiben aber wie bis jetzt auch bei 1,35 Einheiten. Der Gemeinderat von Zollikofen hat das Budget schon angenommen und gibt es jetzt an Grossgemeinderat, also das Gemeindeparlament, weiter. Bei Sitzung vom 21. Oktober wird der Grossrat über das Budget reden und diskutieren. Durch eine Abstimmung dazu ist für im November heuer geplant. Nächte ist das Bieterle im Seeland ein Auto beim Abbiegen frontal in einen Töffichen. Der Töfffahrer hat sich verletzt und mit der Ambulanz ins Spital müssen, meldet die Kantonspolizei Bern heute. Die Kantonsstrasse zwischen Bieterle und Lengnau war für rund eineinhalb Stunden komplett gesperrt. Die Polizei ermittelt jetzt, was genau passiert ist. Der ehemalige Genfer Spitzenbanker Pierre Mirabeau ist verurteilt worden. Der heute 77-Jährige muss 2 Jahre auf Bewährung ins Gefängnis, hat das Bundesstrafgericht entschieden. An Pierre Mirabeau wird Bestechung von fremden Amtsträgern und Geldwäscherei vorgeworfen. Laut der Anklage hat er an einen Regierungsbeamten von Kuwait mehr als 80 Millionen Franken gezahlt. Im Gegenzug hat der Beamte öffentliche Gelder von 500 Millionen US-Dollar bei Genfer Privatbank Mirabeau angelegt. Der Pierre Mirabeau ist ehemaliger Teilhaber der Bank und ehemaliger Präsident der Bankiervereinigung.
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0: Es ist weiterhin sonnig und warm, bei um die 30 Grad. Auf den Abend kommen dann langsam die Wolken und die verdichten sich dann immer wie mehr. In der Nacht auf morgen leeren sie dann auch aus. Darum ist der Start am Mittwoch ebenfalls nass. Der Mittwoch bleibt dann bewölkt und nass und die Temperaturen gehen ein bisschen zurück. Die liegen dann noch bei um die 18 bis 20 Grad.
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0: Im Moment läuft es hier auf den Autobahnen, aber auf der Hauptstrasse reibungslos.
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0: 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Die Vorfreude, die steigt schon bei vielen, weil heute in der Woche geht die Saison von National League wieder los. Jetzt Michel, wie sieht es bei dir aus mit der Vorfreude? Ist sie um? Kannst du noch schlafen?
2: Ja, ich kann noch recht gut schlafen. Ich bin da nicht so viel verbissener Fan wie vielleicht andere in diesem Büro. Aber ich freue mich schon sehr, dass Hockey wieder losgeht, weil es einfach etwas Schönes ist. Und dann hat man wieder regelmässig etwas zu schauen und zu berichten. Und das ist doch auch schön.
0: Definitiv, auf das freue ich mich auch. Hätte ich vor etwa 3,5 Jahren nie gedacht, dass ich diesen Satz rauslasse. Dann, als ich angefangen habe, gar nicht so gross Hockey-Fan war.
2: Hat man dich angesteckt.
0: Und jetzt hat man mich angesteckt. Ich freue mich feierlich. Und darum wird eben auch der NRL der Emmental-Versicherung Arena schon fleissig trainiert. Die SC Tigers, die starten in die neue Saison, aber auch noch mit einem neuen Captain. Das ist der Flavio Schmutz. Mit ihm haben wir geredet und er ist schon heute, oder ja, die ganze Woche, sie sind die SC Tigers unsere Sportstory. Und wie das für ihn ist, da die neue Aufgabe, die er dürfen fassen. Das hören wir dann gerade in ein paar Minuten. Für mich im Studio sind an diesem Dienstag noch mit der Michu und ich bin Lou. Hallo zusammen.
3: Ciao zusammen.

0: Wrong haben wir gehört hier bei NeoAce von Deepest Mode. Jetzt haben wir dann gerade 4:15.
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0: Heute in der Woche, da geht's los, dann startet die neue Saison von National League und so geht's auch für die SCL Tigers wieder los mit dem Ernstkampf. Sie starten auswärts gegen HC Davos in die frische Saison und ihr neues Sportstory schauen wir diese Woche mit den SCL Tigers führen. Heute mit einem, der mit der neuen Saison auch eine neue Aufgabe hat, Jasmin Wüttrich.
3: Mitte August ist rausgekommen, wer der neue Captain der SCL Tigers wird. Der Flavio Schmutz hat C neu auf dem Leibli.
4: Ist schon noch ein cooles Gefühl, muss ich sagen. Ja, schon noch nervig. Einer von 14 Captains dürfen sein in dieser Liga. Und darum, ja, sehe ich es nicht selbstverständlich an. Bei so einem Verein dürfen das Amt übernehmen.
3: Eine Freude und eine Ehre, Captain von der SCL Tigers zu sein, sagt der Stürmer Flavio Schmutz. Bringt es denn auch Druck mit sich, das neue Amt?
4: Vielleicht nehmen die Leute so gegen aussen wahr. Ich würde jetzt nicht ein anderer Typ in der Mannschaft. Und eben, wenn ich einen Seich zusammenspiele, haben die Leute davor schon gesehen. Und jetzt, ja, wenn es das jetzt ist, dann habe ich auch noch das Zehfte.
3: Schmunzelt der Frischbachnik Captain und wird aber dann gleich noch ernst.
4: Machst du vielleicht auch ein bisschen selber ein bisschen mehr Druck, dass wenn du das Zeh auf der Brust hast, dass wirklich halt deine Performance sollte stimmen. Aber ich bin der Typ, der da, glaube ich, kann wegstecken und eben allzu grossen Druck machen wir jetzt wegen dem nicht.
3: Ein neuer Captain hat es überhaupt erst gebraucht, weil der bisherige und langjährige Captain Harri Pesonen keinen Vertrag mehr bei den Tigers hat bekommen und darum zurück auf Finnland ist gewechselt. Der Pesonen hat eine Lücke im Team hinterlassen, erzählt der Flavio Schmutz.
4: Das ist schon nicht einfach, aber ich glaube, bei so einem Team wie jetzt bei uns passiert halt das schon noch ab und zu, dass Leistungsträger uns wieder verlassen. Und ich glaube, bei uns kann es nur über das Team funktionieren, dass man halt Junge wieder hinten nachkommen und wieder drücken, dass andere in so eine Position reinrutschen.
3: Und solche Abgänge wie der von Harri Pesonen können abfedern. Auch wenn der ehemalige Captain eine Lücke hinterlässt, ist der Flavio Schmutz optimistisch.
4: Ja, ich habe sehr viel Vertrauen, dass wir das schaffen. Ich glaube, wir haben auch wieder andere, jetzt von der Ausländerseite mit dem Darlene oder einem Emil, die sich in dieser kurzen Zeit schon sehr gut gezeigt haben, auch vom Menschlichen her. Ich glaube, sie fühlen sich schon mega wohl und das ist mega wichtig. Und eben, da müssen halt so Jungs nachgehen und in diese Lücke reingehen.
3: Viel Vertrauen, aber auch Erwartungen hat der neue Tigers-Captain.
4: Zuerst einmal, dass wir so schnell wie möglich zusammenwachsen, coole Energie reinbringen und nachher sicher, dass wir einen guten Saisonstart anbringen. Ich glaube, das ist für uns schon noch wichtig, dass wir so schnell wie möglich merken, hey, ah, es funktioniert, weil wir jetzt so lange angeschaut haben und nachher, dann kannst du in so einen Flow reinkommen, in Energie, die sich entwickeln innerhalb vom Team und dann können wir sehr viel erreichen.
0: Wie der Saisonstart klingt, sehen wir in einer Woche. Dann startet die SCL Tigers gegen Davos in die neue Saison.
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3: Ciao zusammen, jetzt da ist es 16:30.
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3: Ja, da habe ich den Falschen geladen. Nicht der Mittag, es wäre der Abend, item.
5: Mittag kommt ja wieder. Ja. Ich habe es gar nicht gemerkt.
3: Ja, heute ist es ja nochmal richtig warm. Und morgen, da kühlt es dann auch ab. Und es kommt auch regnen. Von diesen richtig warmen Tagen haben wir viel gehabt diesen Sommer und Regen sehr wenig. Ich freue mich ehrlich gesagt ein bisschen auf die kühlen Temperaturen. Und die Natur, die freut sich sicher auf den Regen. Um Wasser geht es hier gerade um 5 Uhr in der News, Michael Remond.
5: Ja, so ist es. Konkret geht es um Wasser in der Gemeinde Hasli bei Burgdorf, wo die Hitze und der wenig Regen von diesem Sommer passt zum Thema. Die Stimmbevölkerung von Hasli entscheidet diesen Monat über einen Kredit, dass die Gemeinde sich an einer zusätzlichen Wasserquelle anschliessen kann. Auch den Sommer sind die Pumpen von der Gemeinde wieder an Anschlag gekommen. Das soll darum in Zukunft nicht mehr passieren.
3: Am 4.5 Uhr, passend zum Feierabendverkehr, geht es um eine Strasse, die es ging, umstaut.
5: Ja genau, das soll der in Zukunft nicht mehr. Konkret geht es um einen Verkehrsknoten 3 Lingen zu Langenthal. Seit gestern baut der Kanton Bern dort. Ganze 2 Jahre geht die Baustelle. Was genau geplant ist, dass der Verkehr in Zukunft dort flüssiger durchgeht, das klären wir in einem Beitrag.
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3: So habe ich es doch noch geschafft, die richtig einzuladen. Tipptopp, weiter geht's.
5: Ja, Abend und so, Mittag und so.
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3: Ja, im Moment da scheint noch die Sonne und es ist feierlich heiß bei rund 30 Grad. Morgen ändert das Ganze. Es ist bewölkt und immer mal wieder nass. Erst auf den Abend gibt es so ein bisschen trockene Phasen. Das bei angenehmen 18 bis 20 Grad.
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3: Auf der A1 Bern Richtung Zürich zwischen der Verzweigung Lauterbach und Wang an der Aare. Da stocken sie im Moment. Sonst sieht es aber gerade gut aus. Und ich würde jetzt sagen, in der Hip-Hop-Welt, da machen es so einige. Der Wiz Khalifa, der Lil Wayne oder Snoop Dogg sieht man kaum noch ohne. Smoke weed every day. In ein paar amerikanischen Bundesstaaten ist Weed oder besser gesagt Cannabis legal. Wer aber zum Beispiel Cannabis in der Schweiz will konsumieren, sollte eigentlich die Finger davon lassen, zumindest wenn man sich strikt ans Gesetz hält. Trotzdem wird in Bern, in Biel und in Luzern gerade getestet, wie es aussieht, wenn das Gras plötzlich offiziell über den Ladentisch von der Apotheke wandert. Mit Beratung und kontrolliertem Zugang wollen Forschende herausfinden, ob kontrolliertes Kiffen am Ende sogar weniger riskant ist. Über tausende Personen haben darum bei einer Studie mitgemacht oder sind noch dran. Wie dass man da überhaupt bei dieser Script-Studie mitmachen oder ein Teil davon sein, das erzählt uns dann der Studienleiter, der Reto Auer. Zuerst gibt es aber noch Robin Schulz mit Headlights, der Micho Remond und ich, Lou Kiesling. Wir sind an diesem Feierabend für mich am Nick. Hallo zusammen.
5: Ist ein bisschen warm, gell?
3: Ja.

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0: Ein absoluter Banger vom Julix. Wohlensee-Probleme hat er gehört hier an diesem Dienstagabend bei Neo 1. Einen spliffen, einen durchziehen, den Busch räuchern, grüns grillieren. Es gibt so viele verschiedene Arten, wie man kann sagen kann. Aber das Geläufigste, das auch alle kennen, ist Kiffen. Kiffen bzw. Cannabis-Rauchen ist in der Schweiz aber grundsätzlich mal illegal, gemäss dem Betäubungsmittelrecht. Ja, aber es gibt Ausnahmen. Und genau so eine Ausnahme wird in Bern, in Biel und in Luzern gerade genauer in einem Pilotprojekt untersucht. In ausgewählten Apotheken können Erwachsene Cannabis legal beziehen. Und wer zum Gras kommt, bekommt auch gerade noch eine Beratung dazu. Die Idee dahinter, wenn schon konsumiert wird, dann wenigstens so, dass die Gesundheit möglichst wenig darunter leidet. Mitgemacht an dieser Script-Studie von Universität Bern und Luzern haben über 1000 Personen. Für das mussten sich die Teilnehmenden anmelden, so der Studienleiter Reto Auer.
1: Dann sind sie zuerst in eine Visite gegangen, wo wir sehr viele Befragungen gemacht haben, Urinprobe, auch für ein paar Blutproben und andere Messungen. Und nachher sind sie dann im Zufall dann eingeteilt worden, entweder auf einer Warteliste oder direkt haben sie in der Apotheke kommen.
0: Nach 6 Monaten haben sie dann alle Personen beobachtet, auch die, die nicht unbedingt in die Apotheke gegangen sind. Heisst,
1: um wirklich zu verfolgen, was passiert bei Leuten, die jetzt berechtigt sind, in der Apotheke das Cannabis zu kaufen und beraten werden. Und auf der anderen Seite die Personen, die weiterhin auf dem illegalen Markt das beziehen.
0: Erklärt uns der Redauer im Interview mit NeoAce. Das Fazit der Forschenden ist also, kontrollierter Zugang zu Cannabis führt nicht automatisch zu mehr Konsum, sondern kann im Gegenteil sogar zu weniger riskantem Konsum führen. Für die Stadt ist das ein positives Signal. Sie unterstützen darum auch den Entwurf für ein eidgenössisches Cannabis-Gesetz, das momentan im Nationalrat diskutiert wird. Bis es aber soweit ist, wird es Bern, Biel und Luzern aber noch weiter getestet. Das Pilotprojekt der Universität Bern und Luzern läuft noch bis in Oktober 2028.

0: ein Klassiker hier bei NeoAce. One-Way-Ticket aus dem 78. Aus Holz, da gibt es ja nicht nur Möbel, Verpackungen oder Papier. Aus Holz können ja Bänkchen, Figuren oder ein Bär oder ein Hund entstehen. Und genau solche verschiedene Sachen mit der Motorsäge schnitzt der 45-jährige Toni Flückiger von Grünematt.
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0: Diese Woche lernen wir den Motorsäge-Künstler besser kennen in unserem Porträt. Heute geht es darum, wie aus einem groben Holzpflock Schritt für Schritt ein Kunstwerk entsteht. Manuel Bartlomé.
2: Für das so ein Meisterwerk entsteht, arbeitet er entweder in seiner Werkstatt oder schnitzt live direkt vor den Leuten.
3: Dort hier, sagen wir, ist ungefähr 50% ist Schauschnitzen. Und das ist im Prinzip das Wichtigste, da kommen nicht unter die Leute. Und die Leute sehen mich und durch das läuft eigentlich das Geschäft weiter.
2: Vor dem Publikum entsteht innerhalb kurzer Zeit eine Figur. Aber so spontan, wie es schlussendlich aussieht, ist es nicht, sagt Toni Flückiger von Grünematt.
3: Die Skulptur entsteht innerhalb von 10-15 Minuten, ist natürlich vorbereitet, damit es schnell geht. Und es ist eigentlich immer ein Geschenk für irgendjemanden in Regel.
2: Und für das Geschenk dann live vor dem Publikum schnell fertig wird, schnitzt der Toni Flückiger nur noch die Finesse direkt vor Ort. Alles andere macht er vorgängig daheim. Zum Beispiel die groben Bitzen vom Holzpflock abholen.
3: Erstens weiss ich ja, was ich für eine Skulptur machen will oder was bestellt ist. Dann suche ich den Holzblock auf dem Holzhaufen. Ich habe ein riesiges Holzlager. Suche ich den richtigen Stamm raus und herstellen und von dann an sehe ich die Kultur und dann muss ich eigentlich nur noch die Führung abholen und fertig ist es.
2: Und fertig ist es. So einfach tönt es. Verlangt aber enorm viel Erfahrung. Und manchmal wird aus so einem Auftrag etwas ganz Besonderes. Ein Werk, das Toni Flückiger noch lange in Erinnerung bleibt, ist zum Beispiel ein lebensgrosses Mammut.
3: Habe ich dürfen machen, das Bützberg. Und das Schöne daran, das ist jetzt vor 25 Jahren. Ich durfte vor 2 Jahren ein neues machen für den gleichen Ort her. Das ist natürlich schon eine Ehre.
2: Gerade bei diesem grossen Projekt, bei diesem Mammut, gibt es natürlich auch die eine oder andere Herausforderung.
3: Das grösste Problem ist eigentlich, die Holzstämme zusammenzufügen, weil das Ganze ist ja 4 Meter lang und 3 Meter hoch. Du musst Holzstämme zusammenleimen und am Schluss eigentlich raussagen.
2: Sein Arbeitsmaterial ist dann natürlich immer gleich, das Holz. Und manchmal braucht es aber auch Leim. Aber kein Stamm ist genau gleich. Und das macht jedes Werk, das der Toni macht, einzigartig.
0: Der Toni macht Holzskulpturen, Bänke oder auch Schauschnitzen. Wie das Schauschnitzen mit seinem eigenen Anhänger abläuft, das hören wir dann gleich morgen.
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3: Guten Abend zusammen, es ist Fifi.
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5: Hinein mit dem Michael Remund. Die Stimmvolk von Hasli entscheidet Ende des Monats über einen Wasseranschluss. In Steffisburg gibt es einen Kampfwahl um das Gemeindepräsidium. Heute noch mal heiss, begegnet die 30 Grad, in der Nacht der Wetterwechsel mit Gewitter. Die Gemeinde Hasli bei Burgdorf nimmt sein Trinkwasser heute aus drei eigenen Reservoir. Dazu kauft die Gemeinde auch noch Wasser extern ein. In Zukunft sollen Quellen mehr dazukommen. Die Gemeinde Hasli wird sich beim Grundwasserpumpwerk Gommerkingen vor Gemeinde Walkringen anschliessen. Am 27. September entscheidet das Stimmvolk vor Gemeinde Hasli über einen nötigen Kredit von 985'000 Franken. Der zusätzliche Anschluss braucht, sagt der Gemeindepräsident Remo Weber.
6: Wir haben in den letzten 6 Jahren ungefähr sicher 3-mal eine Wasserwarnung herausgegeben, dass Bewohner und Bewohnerinnen von Hasli weniger Wasser sollen brauchen, weil wir an Anschlag kommen mit unseren 3 Quellen.
5: Auch im heissen und trockenen Sommer heuer hat die Gemeinde Hasli die Leute aufgefordert, zum Wasser zu sparen. Mit dem neuen Anschluss wird die Gemeinde auch von Walkringen Wasser einkaufen, die eigenen Pumpen so entlasten und die Grundversorgung sichern. Der Remo Weber glaubt, dass das Resultat der Abstimmung klar wird.
6: Ich glaube, jeder hat jetzt begriffen in der Schweiz, dass die Zeiten sich geändert haben und dass das Normalität wird werden mit diesen heissen Sommern. Und es ist ja nicht steuerfinanziert. Das heisst, es betrifft überhaupt nicht den Steuerhaushalt, die Investition.
5: Bezahlt wird der Anschluss aus den Wassergebühren, die die Leute von Hasli zahlen, erklärt Remo Weber. Dann entscheidet dann auch noch die Gemeindeversammlung von Walkringen über einen Anschluss von Hasli. Wenn beide Gemeinden Ja sagen und auch dann alles nach Plan läuft, wird die Gemeinde Hasli die Versorgung vom Grundwasserpumpwerk Gommerkingen ins nächste Jahr in Betrieb nehmen. Der amtierende Steffisburger Gemeindepräsident Reto Jakob von SVP bekommt Konkurrenz. Der Yannick Ottmann von den Grünliberalen fordert ihn bei den Wahlen vom 29. November raus, meldet Gemeinde Steffisburg heute. Der Yannick Ottmann ist 29 und seit 4 Jahren im Gemeindeparlament von Steffisburg. Der jetzige Gemeindepräsident Reto Jakob ist vor 5 Jahren bei einer Ersatzwahl zum Gemeindepräsident gewählt worden. Laut der Online-Zeitung Plattform J hat sie Führungsstil um zu reden gehen. Der Kanton Bern soll sich einsetzen für neue internationale Nachtzugverbindungen. Der Regierungsrat soll darum mit der SBB und dem Bund reden. Mögliche Ziele wären Städte wie Rom, Barcelona oder Malmö. Nachtzüge ab Bern, Thun oder auch Interlaken wären so unmöglich. Der Grossrat steht heute hinter dieser Forderung. Alles, was weitergeht, ist der Rat dagegen gewesen. Unter anderem, dass der Kanton bei Defizit der neuen Nachtzüge würde helfen zahlen. Der Kanton Bern hat seit gut 13 Jahren keine internationale Nachtzugverbindungen mehr. Die Regierung betont aber auch, dass das Geld grundsätzlich weiter in Regionalverkehr gehen soll. Vegane Produkte dürfen in der Schweiz nicht mehr Salami, Schinken oder Mortadella heissen. Das hat das Bundesgericht entschieden. Das Gericht sagt, die Begriffe dürfen laut dem Lebensmittelrecht nur für Richtungsfleisch gebraucht werden. Sonst täuschen das die Konsumentinnen und Konsumenten. Gegen das hat der Detailhändler Lidl geklagt. Es ist nicht der erste Entscheid vom Bundesgericht zum Thema. Schon früher hat das Gericht zum Beispiel entschieden, dass vegane Milchersatzprodukte nicht dürfen Milch heissen.
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3: Es ist auch heute Abend weiterhin noch sonnig und fein, ein bisschen warm. Wir haben hier immer noch um die 29 bis 30 Grad auf einen späteren Abend. Dann kommen sie dort die Wolken und die verdichten sich dann immer wie mehr. In der Nacht auf morgen leeren sie da aus. Darum ist dann auch der morgige Start in den Tag ebenfalls nass. Der Mittwoch der bleibt dann bewölkt und nass. Und die Temperaturen gehen ein bisschen, also ja, fein ein bisschen zurück. Die liegen dann noch bei um die 18 bis 20 Grad.
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3: Sarah, wo stolz oder stockt es gerade im Moment?
7: Es ist gar nicht so viel los. An diesem Dienstag früh oben zwei Meldungen habe ich von den Autobahnen. Da hat es einerseits einen Unfall gegeben auf der A1 Bern Richtung Zürich. Zwischen Wankdorf und Kirchberg ist darum die rechte Spur gesperrt. Dort braucht es im Moment gerade ein bisschen Geduld. Und dann die gleiche Richtung weiter vorne klemmt zwischen der Verzweigung Lutherbach und Herkingen. Dort müsst ihr gerade auf mehreren Abschnitten immer mal wieder ein bisschen abbremsen. Und auf der Hauptstrasse sieht es aber im Moment überall gut aus. Ihr solltet nie länger als 5 Minuten mehr haben.
3: Ich wünsche euch eine gute und sichere Fahrt. Denn wenn es Schülerbands schaffen, auch später noch als gute Freunde zusammen Musik zu machen, finde ich das immer besonders schön. Auch wenn sie dann noch so erfolgreich sind, dass sie von ihrem Traum leben können und ihre Familie durchfüttern, dann ist es natürlich umso schöner. Die Luzerner Band Hecht ist so eine Band, die auch Jahre später noch zusammen Musik macht.
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3: Und die Musik, die die fünf Männer zusammen machen, die kommt fein ein bisschen gut an. So auch ihr Song Amigo aus dem 23. Und mit diesem Song starten wir gerade in die Dienstag, Feierabend. Am Mikro für euch, das ist der Micho und ich bin die Lou.

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0: am Morgen pünktlich auf der Bütz, pünktlich daheim zum Mittag oder rechtzeitig bei einem Doktortermin sein. Wenn der Zug zu spät oder die Straße verstopft ist, dann wird es aber schwierig.
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0: Dass eine Straße in Zukunft minder verstopft ist, schaut der Kanton Bern im Moment gerade zu Langenthal. Konkret geht es um einen Verkehrsknoten 3 Linden. Gerade zu den Stosszeiten stauen sie dort immer wieder. Seit Anfangswoche arbeitet der Kanton Bern darum am Verkehrsknoten 3 Linden. Der Jonas Wüthrich berichtet.
2: Der Verkehrsknoten 3 Linden zu Langenthal ist wichtig. Über ihn geht unter anderem die Zufahrtsstrasse in die Stadt Langenthal rein und auch die Verbindungsstrasse von Bützberg über Langenthal in Richtung Kanton Aargau. Er verbindet also auch den Kanton Bern mit dem Aargau. Am Tag fahren rund 17'000 Fahrzeuge durch, sagt Thomas Warren. Er ist der zuständige Projektleiter im Oberingenieurkreis 4 vom Tiefbauamt vom Kanton Bern.
3: Das ist Bern-Zürich-Strasse, die alte Bern-Zürich-Strasse. Also, der Name sagt da eigentlich schon viel. Das ist Kantonsstrasse Nummer 1. Die gehört zur Kategorie A, also im Kanton Bern zu der höchsten Klasse der Kantonsstrasse. Bevor das Nationalstrasse gebaut wurde, also die A1, ist das sicher eine der wichtigsten Strassen gewesen.
2: Gerade zu den Stosszeiten geht er darum viel Auto durch und dann stauen sie wieder.
3: Der Trägheit vom Knoten selber gibt es immer wieder Rückstau und das animiert natürlich den Automobilist vor allem, dass er sich Schleichwege besucht und durch Quartier durchfährt.
2: Darum baut der Kanton Bern seit dem Mandy und in den nächsten 2 Jahren einen Verkehrsknoten 3 Linden auch an den Strassen, die daher führen. Der ganze Verkehrsknoten mit dem Kreisel soll in Zukunft eine grössere Kapazität haben. Es soll also mehr Auto gleichzeitig durch können, erklärt der Thomas Warren.
3: Dass wir so die ganze Situation oder Problematik in den Quartieren ein bisschen verbessern.
2: Es gibt eine neue separate Busspur, dass der schneller in Richtung Bahnhof Langenthal fahren kann. Und der Durchgangsverkehr, also der nicht in die Stadt Langenthal hineingeht, soll nicht mehr in den Kreisel rein müssen.
3: Durch das, dass wir nicht mehr alle Verkehr, die den Knoten befahren, durch den Kreisel durchführen, erhöht sich durch das auch die Sicherheit. Also, wenn man gerade fahren kann, so nicht nur muss auf einbiegende Verkehrsteilnehmer aufpassen, was in einem Kreis der Fall ist, der erhöht sich durch das automatisch auch die Sicherheit. Und für die Fuss- und die Radfahrenden haben wir auch weiterhin eine sichere Querung im Bereich von der Bützbergstrasse. Die wird aufrechterhalten, also dort die Sicherheit mindestens gleich geblieben, wenn nicht von Übersichtlichkeit her auch ein bisschen besser.
2: Seit dem Ende laufen die ersten Büzen zu Langenthal. Nach der Baustelleninstallation kommt dann zuerst der heutige Kreisel beim Verkehrsknoten 3 Linden fort. Wenn alles läuft wie geplant, wird der Kanton Bern im Herbst 2028 nachher sein.
0: Ab dem 22. September geht es los an der Bützbergstrasse, die zum Verkehrsknoten 3 Linden hergeht. Ab dann gibt es auch grössere Einschränkungen für den Verkehr. Welche das sind, vernehmt ihr bei Neo 1, wenn es so weit ist.
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4: Es ist halb 6. Alles Wichtige zusammengetragen hat Michael Remund.
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6: Per Anfang November gibt es in der ganzen Gemeinde Langnau ein neues Parkkartensystem. Neu gibt es die Bewilligungen für das Parkieren nur noch online über die Webseite der Gemeinde, heisst es im Infoheftli. Die Leute können die Bewilligungen im Internet bestellen und auch gerade zahlen. Die Gemeinde betont, dass die Leute selber verantwortlich sind, dass ihre Bewilligung gültig ist. Langnau verlängert ab dem 1. November die Parkbewilligungen nicht mehr automatisch. Seit 3 Jahren ist klar, die Opfer vom Nationalsozialismus sollen in der Schweiz einen Erinnerungsort bekommen. Heute hat der Bundesrat Ignacio Cassis das neue Projekt zusammen mit der Berner Stadtpräsidentin Mareike Kruid vorgestellt. Beim Projekt soll es jetzt auf der Berner Casino-Terrasse eine 60 Meter lange Klangwand geben. Die Wand, die die Form der Schweizer Grenze hat, soll vibrieren und eine Melodie spielen. Die Wand soll vor allem an die geflüchteten Menschen erinnern, die die Schweiz im 2. den Weltkrieg abgewiesen und nicht gerettet hat. Und noch Sportschutten. Der Gregory Wüttrich von den Berner Young Boys muss einen Monat zuschauen. Der Verteidiger hat sich letzte Woche am linken Wadenmuskel verletzt, meldet die heute. Der 31-Jährige kann bis zu 6 Wochen nicht mehr schutten. Gleichzeitig meldet der Club, dass der Innenverteidiger Moritz Jens zu IB wechselt. Der Deutsche unterschreibt den Vertrag für ein Jahr und kommt von Wolfsburg auf Bern. Der Moritz Jens kennt die Superliga und hat vor 5 Jahren schon mal für Lausanne geschutet.
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4: Im Moment da scheint noch die Sonne und es ist immer noch feierlich heiß bei rund 30 Grad. Morgen ändert das Ganze. Es ist bewölkt und immer mal wieder nass. Erst auf den Abend gibt es ein bisschen trockene Phasen. Das bei angenehmen 20 Grad.
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4: Sarah, wie sieht es da momentan aus auf der Strasse?
8: Ja, es braucht schon ein bisschen Geduld, gerade vor allem auf der Autobahn A1. Dort hat es einen Unfall gegeben, A1 Bern Richtung Zürich, zwischen Wankdorf und Kirchberg. Ist darum die rechte Spur gesperrt und dort braucht es gerade ein bisschen Geduld. Dann steht es gerade anschliessend in der gleichen Richtung zwischen Kirchberg und Kriegstätten, das wegen Verkehrsüberlastung. Immer noch in der gleichen Richtung, aber weiter vorne klemmt es dann noch zwischen der Verzweigung Lutherbach und Herkingen. Dort müssen gerade auf mehreren Abschnitten immer mal wieder ein bisschen abbremsen. Und dann braucht es auch in der Gegenrichtung Geduld. A1 Zürich Richtung Bern, dort hat es auch einen Unfall gegeben und darum steht es zwischen Önsingen und Niederbipp. Dann auch schnell der Blick auf die Hauptstrasse. Wenn ihr zu Muri ab der Autobahn auf den Zubringer Richtung Rövenacht unterwegs seid, dann müsst ihr dort ein bisschen anstoppen, ein bisschen mehr Zeit einrechnen, wenn ihr von Belp auf Raubingen rein auf der Hauptstrasse unterwegs seid. Und dann braucht es in Stadt Thun noch ein bisschen Geduld, vor allem wenn ihr vom Seefeld her in die Innenstadt wollt.
4: Ja, wie es dann wettertechnisch ab dem Donnerstag aussieht, ob es da auch nass ist und wir dann weiter in eine wärmere Jacke sollten dabei haben, wenn wir aus dem Haus gehen, das hören wir dann gerade von der Sarina Leuthold vom Meteo Test Bern. Sie bringt uns dann auf den neuesten Stand, was das Wetter angeht. Noch bis zum 7. finde ich hier im Neo1 Studio bei Iglu zusammen mit dem Michu. Salut!

0: Diesen Sommer geht frisch rausgekommen. Tastes Like Summer von James Blunt läuft hier bei uns auf Neo 1.
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0: Sarina Leuthold vom Meteotest Bern. Noch eins haben wir heute viel Sonnenschein und heiße Temperaturen gehabt. Jetzt, wie geht es da so von Abend weiter?
2: Ja, am Abend wird es wahrscheinlich ein bisschen turbulenter. Es kommen doch hier vermehrt Wolkenfelder auf. Es gibt Regengüsse und Gewitter, die können zum Teil kräftig sein. Vor allem der Wind wird zum Thema. Der West-Südwestwind wird auffrischen und eben gerade so in Gewitternöchel kann das durchaus auch sehr stark werden. Auch in der Nacht auf morgen geht es weiter mit Regengüssen und Gewitter und auch hier ist der Wind sicher immer mal wieder ein kleines Thema.
0: Heisst das in diesem Fall, morgen kühlen zwei ein bisschen ab?
2: Genau, die Temperatur, es ist ein Kalbfront, wie er kommt, und die Temperatur geht da deutlich zurück. Also die Höchstwerte morgen sind dann noch bei 20 Grad, also gerade 10 Grad weniger als heute. Das ist ein markanter Unterschied. Und entsprechend ist es auch morgen den ganzen Tag eigentlich in der Region meistens bewölkt und immer wieder am Regnen. Vor allem aber sicher am Vormittag, auf den Nachmittag beziehungsweise gegen oben können es dann doch auch mal ein paar Trocknungen im Moment geben und dann vielleicht auch mal ein paar Aufhellungen in der Woche. Auch das ist dann durchaus möglich. Der Wind ist sicher auch morgen immer noch ein bisschen Thema und eben, wie gesagt, die Temperatur haben wir schon gehabt. Die Höchstwerte sind um die 20 Grad.
0: Und bleiben Temperaturen gerade so oder geht es mal noch auf am Donnerstag wieder?
2: Ja, es geht schon wieder ein bisschen auf, aber am Donnerstag braucht man es gerade noch ein bisschen auf. Da haben wir die Höchstwerte erst so um die 18 Grad. Das heisst, es ist Biese drin und die Biese die drückt die Feuchtigkeit eben jetzt gerade gerne zu uns ins Sendegebiet rein, sodass es wahrscheinlich erst so ein bisschen wechselnd bewölkt wird sein. Möglicherweise kann es auch noch ein bisschen daraus rauströpfeln. Allzu viel wird es aber nicht geben an Regen. Wahrscheinlich ist es schon an den meisten Orten trocken, aber eben halt noch nicht ganz so sonnig und mit der Biese auch relativ frisch. Und am Freitag lässt die Biese aber ein bisschen nach, die Sonne kann sich ein bisschen häufiger zeigen, die Temperaturen steigen an, die Höchstwerte sind um die 20 Grad und auch das Wochenende ist eigentlich recht sonnig trocken, bei Temperaturen zwischen 20 und 23 Grad.
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0: in den 80er Jahren rausgekommen, darf auf jeden Fall an keiner guten Party fehlen. Girls Just Want to Have Fun von der Cyndi Lauper läuft hier bei uns auf Neo 1. Verletzungen und Ehrungen heute bei uns im Sport.
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0: Und wir starten gerade mit Eishockey, Michael Remund.
2: Ambri holt vorübergehend den Verteidiger William Worge-Krell. Der 26-jährige Schwede bekommt bei den Tessinern einen temporären Vertrag. Er bleibt so lange bei Ambri, bis der Jesse Virtanen um den Zweig ist.
0: Der Finn hat sich Ende letzte Saison im März gröber am Knie verletzt. Er ist zwar seit letztem Monat oben auf dem Eis, braucht aber noch Zeit. Ambri rechnet, dass der Virtanen im Herbst zurückkommt.
2: Dann zum Schutten. Der Gregory Wüttrich von den Berner Young Boys muss einen Monat zuschauen. Der Verteidiger hat sich letzte Woche am linken Wadenmuskel verletzt, meldet IB heute. Der 31-Jährige kann bis zu 6 Wochen nicht mehr schutten.
0: Gleichzeitig meldet der Club, dass der Innenverteidiger Moritz Jens zu IB wechselt. Der Deutsche unterschreibt einen Vertrag für ein Jahr und kommt von Wolfsburg auf Bern. Der Moritz Jens kennt die Super League und hat vor 5 Jahren schon mal für Lausanne geschuttet.
2: Dazu wechselt der linke Außenverteidiger Rodri Smith auf Tschechien. IB lehnt der Schweizer Nachwuchsnazi-Spieler bis Ende Saison an Banik Ostrava aus. Der tschechische Erstligist kann der Rodri Smith näher kaufen.
0: Der Lukas Görtler fehlt am FC St. Gallen mehrere Wochen. Der Captain der Ostschweizer hat sich am Sonntag auswärts bei Genf an Schultern verletzt. Untersuchungen haben jetzt gezeigt, dass sich der 32-Jährige die Schulter gebrochen hat, heisst es heute vom Club.
2: Der FC Basel holt der Clément Michelin. Der französische Aussenverteidiger unterschreibt bei den Basler einen Vertrag für 2 Jahre. Der 29-Jährige hat zuletzt beim spanischen Zweitligist Valladolid geschultet.
0: Und auch GC hat nochmal auf dem Transfermarkt zugeschlagen. Vom englischen Zweitligist Derby County lehnen Zürcher der Kenzo Kaltmein bis zum Ende der Saison aus. Dann kann GC den Niederländer kaufen. Der 24-Jährige ist bei Alkmaar durch Nachwuchs. Letzte Saison hat er in der höchsten niederländischen Liga bei Defener gespielt.
2: Grosse Ehre für Gregor Kobu. Der Schweizer Nazi-Goalie gehört zu den 10 Nominierten für einen sogenannten Ballon d'Or. Der 28-Jährige wird so für seine guten Leistungen bei seinem Club Borussia Dortmund und ihrer Nazi belohnt. Der Gregor Kobu ist schon zum 2. Mal für einen Golden Ball nominiert. Vor 2 Jahren ist er auf dem 10. Platz gelandet.
0: Oder Johann Mazambi kann auf einen Preis spanifeln. Der Jungschweizer Stürmer ist für einen Preis für das beste Talent des Jahres nominiert.
2: Und dann haben wir zum Schluss noch Tennis. Der Stan Wawrinka kann das letzte Mal im Davis Cup spielen. Der 41-jährige Lausanner gehört zum Kader von Swiss Tennis, der am 18. und 19. September in Rio gegen Brasilien spielt.
0: Neben Stan Wawrinka hat der Thuner Captain Severin Lüthi unter anderem auch noch den Grossachstädter Dominik Stricker aufgeboten. Dazu noch der Remy Bertola, der Jerome Kim und der Doppelspezialist Jakob Paul.
2: Der Stan Wawrinka hat bis dahin 58 Matches gemacht für das Davis Cup Team und 28 davon gewonnen. Das letzte Mal hat er vor gut 3 Jahren für die Schweiz gespielt. Ende Saison hört der Stan Wawrinka dann offiziell auf und beendet seine Karriere.
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5: Hinein mit dem Michael Remund. Das Stimmvolk von Hasli entscheidet Ende des Monats über einen Wasseranschluss. Die Steffisburg gibt es einen Kampfwahl um das Gemeindepräsidium. Heute noch mal heiss, begegnet die 30 Grad, in der Nacht der Wetterwechsel mit Gewitter. Die Gemeinde Hasli bei Burgdorf nimmt sein Trinkwasser heute aus drei eigenen Reservoir. Dazu kauft die Gemeinde auch noch Wasser extern ein. In Zukunft sollen Quellen mehr dazukommen. Die Gemeinde Hasli wird sich beim Grundwasserpumpwerk Gommerkingen vor Gemeinde Walkringen anschliessen. Am 27. September entscheidet das Stimmvolk vor Gemeinde Hasli über einen nötigen Kredit von 985'000 Franken. Der zusätzliche Anschluss braucht, sagt der Gemeindepräsident Remo Weber.
6: Wir haben in den letzten 6 Jahren ungefähr sicher 3-mal eine Wasserwarnung herausgegeben, dass Bewohner und Bewohnerinnen von Hasli wenig Wasser sollen brauchen, weil wir an Anschlag kommen mit unseren 3 Quellen.
5: Auch im heissen und trockenen Sommer heuer hat die Gemeinde Hasli die Leute aufgefordert, zum Wasser zu sparen. Mit dem neuen Anschluss wird die Gemeinde auch von Walkringen Wasser einkaufen, die eigenen Pumpen so entlasten und die Grundversorgung sichern. Der Remo Weber glaubt, dass das Resultat der Abstimmung klar wird.
6: Ich glaube, jeder hat jetzt begriffen in der Schweiz, dass die Zeiten sich geändert haben und dass das Normalität wird werden mit diesen heissen Sommern. Und es ist ja nicht steuerfinanziert. Das heisst, es betrifft überhaupt nicht den Steuerhaushalt, die Investition.
5: Zahlt wird der Anschluss aus den Wassergebühren, die die Leute von Hasli zahlen, erklärt Remo Weber. Dann entscheidet dann auch noch die Gemeindeversammlung von Walkringen über einen Anschluss von Hasli. Wenn beide Gemeinden Ja sagen und auch dann alles nach Plan läuft, wird die Gemeinde Hasli die Versorgung vom Grundwasserpumpwerk Gommerkingen ins nächste Jahr in Betrieb nehmen. Der amtierende Steffisburger Gemeindepräsident Reto Jakob von SVP bekommt Konkurrenz. Der Yannick Ottmann von den Grünliberalen fordert ihn bei den Wahlen vom 29. November raus, meldet die Gemeinde Steffisburg heute. Der Yannick Ottmann ist 29 und seit 4 Jahren im Gemeindeparlament von Steffisburg. Der jetzige Gemeindepräsident Reto Jakob ist vor 5 Jahren bei einer Ersatzwahl zum Gemeindepräsident gewählt worden. Laut der Online-Zeitung Plattform J hat sie Führungsstil gegangen, um zu reden. Der Kanton Bern soll sich einsetzen für neue internationale Nachtzugverbindungen. Der Regierungsrat soll darum mit der SBB und dem Bund reden. Mögliche Ziele wären Städte wie Rom, Barcelona oder Malmö. Nachtzüge ab Bern, Thun oder auch Interlaken wären so unmöglich. Der Grossrat steht heute hinter dieser Forderung. Alles, was weitergeht, ist der Rat dagegen gewesen. Unter anderem, dass der Kanton bei Defizit von den neuen Nachtzügen würde helfen zahlen. Der Kanton Bern hat seit gut 13 Jahren keine internationale Nachtzugverbindungen mehr. Die Regierung betont aber auch, dass das Geld grundsätzlich weiter in Regionalverkehr soll gehen. Vegane Produkte dürfen in der Schweiz nicht mehr Salami, Schinken oder Mortadella heissen. Das hat das Bundesgericht entschieden. Das Gericht sagt, die Begriffe dürfen laut dem Lebensmittelrecht nur für Richtungsfleisch gebraucht werden. Sonst täuschen das die Konsumentinnen und Konsumenten. Gegen das hat der Detailhändler Lidl geklagt. Es ist nicht der erste Entscheid vom Bundesgericht zum Thema. Schon früher hat das Gericht zum Beispiel entschieden, dass vegane Milchersatzprodukte nicht dürfen Milch heissen.
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3: Heute Abend heisst es noch eins, die warmen Temperaturen und die Sonnenstrahlen geniessen. Wir haben hier immer noch rund 29 Grad. Ab morgen können wir dann endlich wieder lange Hosen und unsere Lieblingspullis anlegen. Es ist morgen Mittwoch mehrheitlich bewölkt und auch immer wieder nass. Auf Abend kann es ein paar Regenpausen geben, das dann bei frischen Temperaturen um die 18 bis 20 Grad.
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3: Sarah, wo braucht es denn da im Moment noch besonders viel Geduld?
7: Gäng noch ein bisschen auf die A1. Es hat den Unfall auf der A1 Bern Richtung Zürich. Darum braucht es zwischen Bern-Neufeld und Schönbühl im Moment ein bisschen mehr Geduld. Der staut in der gleichen Richtung zwischen Niederbipp und Herkingen. Deswegen Verkehrsüberlastung und ein bisschen Geduld braucht es auch noch auf der Hauptstrasse. Doch ein bisschen mehr Zeit rechnen, wenn ihr von Belp auf Rubigen auf der Hauptstrasse unterwegs seid. Dort eine gute Viertelstunde länger. Und dann braucht es in der Stadt Thun noch ein bisschen Geduld, vor allem wenn ihr vom Seefeld her und auch von Hünibach her in die Innenstadt wollt.
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3: Texte lernen, das dann proben und pünktlich auf der Bühne stehen, das gehört normalerweise zum Schauspielerinnenjob. Ja, so etwas sieht es auch für all die aus, die bei den Telspielen in Interlaken mitmachen. Nebst aber den Menschen, die dort mitspielen, gibt es auch ganz viele vierbeinige SchauspielerInnen, wie zum Beispiel Ross Laurin. Er hat nämlich den ganzen Sommer eine Rolle gespielt bei den Telspielen. Und derjenige, also die letzte Vorstellung, die war jetzt am 5. September. Jetzt heisst es für Laurin und seine Besitzerin, Marina Schär aus dem Trub Schachen, Ferien machen. Wie für Marina die letzte Vorstellung war und ob sie nochmal mit dem Laurin bei so einem Freilichttheater würde mitmachen, das erzählt sie uns dann gleich um 4 Uhr ab. Ab jetzt noch eine Stunde mit unterwegs. Guten Abend zusammen.

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0: ihr hört Neo Ace, gehört habt, ihr Scissor Sisters mit I Don't Feel Like Dancing. Ein Theater kennt man ja bekanntlicherweise mit Schauspieler und Schauspielerinnen auf der Bühne. Bei den Tellspielen zu Interlaken kommen aber noch tierische DarstellerInnen dazu. Kühe, Geissen oder Ross. Und eines davon ist das Ross Laurin. Zusammen mit ihrer Besitzerin, der Marina Schär aus dem Trub Schachen, ist er diesen Sommer bis zur Turniere am 5. September zumindest im Telldrama auf der Bühne gestanden. Und die letzte Vorstellung, die war sehr emotional, erzählt uns Marina Schär im Neo 1 Interview.
1: Ich glaube, ich habe vor Spielbeginn schon angefangen zu rennen und weit nach Spielbeginn schon mal aufgehört. Und es war einmalig. Wir hatten eine Standing Ovation, wir hatten einen Applaus, der, ich glaube, etwa eine halbe Stunde gedauert. Es ist wirklich ein riesengroßer Lohn für all die Zeit, die wir dort investiert haben. Und es ist einfach Wahnsinn.
0: Und genau darum würde die Emmentalerin, wenn ihr Ross, der Laurin, ein bisschen jünger wäre, sofort wieder mitmachen bei den Tellspielen zu Interlaken.
1: Also wenn wir das vor ein paar Jahren hätten gemacht, wäre das definitiv unsere Sommerbeschäftigung gewesen. Aber er ist vom Alter her ist definitiv Grenzen ziemlich erreicht, dass er das mal prestieren. Also es ist ein wahnsinniger Lifetime. Ich mache es vorläufig nicht oder nicht mehr mit Ross. Vielleicht mache ich eins etwas anderes. Aber ich würde es immer wieder machen. Ich bin mir keine Tage ruhig. Ich habe jede Aufführung gemacht. Ich bin am Umzug durch Interlaken durch. Und es war eine bombastische Zeit gewesen.
0: Ein Sommer voller Theater, TierschauspielerInnen und unvergessliche Momente. Für Marina Schär und der Laurin ist klar, die Tellspiele zu Interlaken werden ihnen noch lange in Erinnerung bleiben. Leo Ace. Wie die Zeit für die Emmentalerin bei den Tellspielen war und wieso die Leistung der Tiere auf der Bühne von vielen unterschätzt wird, das haben wir schon gehört. Ihr könnt es jetzt nachhören auf neo1.ch.

0: Die britische Sängerin Lucy Silvas hier bei NOAs. Jetzt haben wir Hobby 7.
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3: Per Anfang November gibt es in der ganzen Gemeinde Langnau ein neues Parkkartensystem. Neu gibt es Bewilligungen für das Parkieren nur noch online über die Webseite der Gemeinde, heisst es im Infoheftli. Die Leute können die Bewilligung im Internet bestellen und auch gerade zahlen. Die Gemeinde betont, dass die Leute selber verantwortlich sind, dass ihre Bewilligung gültig ist. Langnau verlängert ab dem 1. November die Parkbewilligungen nicht mehr automatisch. Seit 3 Jahren ist klar, die Opfer vom Nationalsozialismus sollen in der Schweiz eine Erinnerungsort bekommen. Heute hat der Bundesrat Ignacio Cassis das neue Projekt zusammen mit der Berner Stadtpräsidentin Mareike Kreuth vorgestellt. Mit dem Projekt soll es jetzt auf der Berner Casino-Terrasse eine 60 Meter lange Klangwand geben. Die Wand, die die Form der Schweizer Grenze hat, soll vibrieren und eine Melodie spielen. Und noch Sportschutten. Der Gregory Wüttrich von den Berner Young Boys muss einen Monat zuschauen. Der Verteidiger hat sich letzte Woche am linken Wadenmuskel verletzt, meldet die bei heute. Der 31-Jährige kann bis zu 6 Wochen nicht mehr schutten. Gleichzeitig meldet der Club, dass der Innenverteidiger Moritz Jens zu IB wechselt. Der Deutsche unterschreibt einen Vertrag für ein Jahr und kommt von Wolfsburg auf Bern. Der Moritz Jens kennt die Super League und hat vor 5 Jahren schon mal für Lausanne geschutet.
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0: Die Sonne die geht plus minus auf die 8 unter und dann kommen die Wolken, mit denen dann der Regen. Und somit starten wir morgen mit Regen im Morgen. Nass ist es dann auch immer mal wieder. Erst auf Abend gibt es ein paar Regenpausen, das dann bei rund 20 Grad. Und am Donnerstag da ist die Wiese rum und darum ist es dann wechselnd bewölkt. Regen gibt es nicht allzu viel und das bei maximalen 18 Grad.
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0: Auf der Autobahn sieht es gut aus und auf der Hauptstrasse hat er nie einen länger als maximal 7 Minuten. Durch den Dienstagabend begleitet euch ich, Luke Kissling. Das noch bis zum 7. Schön seid ihr mit Neo 1 und mir unterwegs. Hallo zusammen.

0: Girl Group Cat's Eye mit Animal hier bei Neoways. Und ich weiss nicht, wie es euch geht, aber ich sehe immer wie mehr Menschen, die kaum noch Münzen oder Nötchen bei sich im Portemonnaie haben, sondern immer ihr Handy, Smartwatch oder ihr Bankkärtchen. Der Nachteil bei dem ist, die Geschäfte zahlen bei den Kartenzahlungen hohe Gebühren.
1: So kommt jährlich eine stolze Summe an Geld in der Schweiz zusammen.
0: Erzählt Sascha Lichti vom neuen Zahlsystem WERT. Er ist dort unter anderem für die Region Emmental zuständig. WERT hat Mitte August lang noch einen Infoanlass gemacht. Das Zahlsystem will genau gegen das Problem etwas machen.
1: Dort ist eigentlich die Funktionalität von WERT Cash insofern zweigleisig unterwegs, dass wir auf der einen Seite die Transaktionsgebühren senken und handkerum eben dort daraus unseren Ertrag generieren, wo wir näher, wie wir eben sagen, lenkbar machen in die Gemeinden in der Schweiz.
0: Heisst, bei Zahlungen mit der Wertkarte fallen für Geschäfte nur 0,6% Gebühren an. Auch hier im Emmental gibt es schon diverse Geschäfte, die Wert akzeptieren. Es sind aber nur sehr wenig, sagt Daniel Wenger, Geschäftsführer von Probon Emmital und Entlebuch, die mit Wert zusammenarbeiten. Haufen Gäste sind noch etwas skeptisch.
2: Häufig, wenn so ein neues Zahlungsmittel kommt, der verwerfen für viele Läden schon die Hände. Das gibt wieder einen Wahnsinnsaufwand. Aber bei WERT ist es wirklich extrem unkompliziert. Also, man kann sich dort melden und das geht 5 Minuten. Und dann hat man es. Man braucht kein neues Gerät, man braucht schon nichts Neues. Es geht ganz dringend und die Zahlungen kommen.
0: Und mit diesen Zahlungen gibt es auch Geld für die Gemeinde. Die 0,6% Gebühren, die mit einer Wertzahlung für Geschäfte anfallen, gehen direkt an WERT. Die Hälfte von diesem Geld gibt WERT an die entsprechende Gemeinde weiter. Mit diesem Geld sollen Gemeinden die neuen Projekte umsetzen können.

Musik machen kann sie die gute Frau. Oh mein Gott, haben wir hier bei NO1 gehört von der Adele. Und ich muss sagen, aus dem Emmental kommen noch Haufen gute Sachen. Zum Beispiel der Fein Käse, Gützi, der Skirennfahrer Beat Vöz oder die Rennvelofahrerin Marlene Reusser. Aber nicht nur das alles kommt aus dem Emmental, sondern ursprünglich auch die Hardrock-Band Chakra. Chakra. Mitte

0: ein Interview.
1: Früher bist du einfach sehr viel zusammengekommen im Proberaum, wie es halt alle Bands früher haben gemacht. Man hat nicht Möglichkeiten gehabt, das alles zu digitalisieren. Oder? Das hat auch gewisse Vorteile, Digitalisierung. Und dadurch, dass man das Set im Proberaum ganz einfach aufnehmen kann, hat das Neue eigentlich daheim ohne sein Instrument. Und kann das mal so vorbereiten, dass man nicht mehr bei Adam und Eva eigentlich anfängt, proben zusammen.
0: Und wenn man das Set dann kann, dann kommt man als Band zusammen.
1: Wie machen wir Übergänge? Was gibt es für eine Zusammenstellung von Songs? Wie wollen wir das gestalten? Oder? Aber es geht nicht darum, dass man übt eigentlich im Proberaum das Instrument übt. Das muss man schon daheim selber machen, jeder für sich.
0: So der Tom Blunier. Und darum wird auch wieder fleissig geübt. Die Songs vom neuen Album Just Live Loud, weil sie dann schliesslich auch live können spielen. Welche Songs denn aber am Schluss dann wirklich bei einem Chakra-Konzert zu hören sind, das sind oben eine schwierige Phase.
1: Es kristallisiert sich ja auch ein bisschen raus bei den Konzerten, welche Songs das ankommen und welche das tendenziell nicht ankommen. Und manchmal sind schon Sachen, die du aufgenommen hast, wo du das Gefühl hast, oh, das ist so ein geiler Song, den wir immer spielen. Dann kommst du zusammen beim Proben, merkst du, es funktioniert nicht so, wie man sich das vorstellt im Kopf. Und dann muss man den ersetzen durch einen anderen.
0: Über 30 Jahre Bandgeschichte gibt es aber sicher auch genug Songs, die sie spielen könnten. Zum Beispiel «Let the Show Begin» ist mit drauf auf ihrem 14. Studioalbum, das letzten Freitag rausgekommen ist.

ob es den Letter Show Beginn auf ihre Setlist von ihrer neuen Tour schafft. Das gibt es dann zum Beispiel am 16. Oktober in der Mühle Hunziken zu Rubigen zu hören. Oder geht es jetzt hier bei uns. Wir hören rein ins neue Album «Just Live Loud» von Chakra.

0: Mit Ellie Goulding gehen wir hier durch die Dienstagabend bei Neo 1. Jetzt ist es 7.
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2: Hinein mit dem Michael Remund. Das Stimmvolk von Hasli entscheidet diesen Monat über einen Wasseranschluss. In Steffisburg gibt es einen Kampfwahl um das Gemeindepräsidium. Heute noch mal heiss, begegen die 30 Grad. In der Nacht der Wetterwechsel mit Gewitter. Die Gemeinde Hasli bei Burgdorf nimmt sein Trinkwasser heute aus drei eigenen Reservoir. Dazu kauft die Gemeinde auch noch Wasser extern ein. In Zukunft sollen Quellen mehr dazukommen. Die Gemeinde Hasli wird sich beim Grundwasserpumpwerk Gommerkingen vor der Gemeinde Walkringen anschliessen. Am 27. September entscheidet das Stimmvolk der Gemeinde Hasli über einen nötigen Kredit von 985'000 Franken. Der zusätzliche Anschluss braucht, sagt der Gemeindepräsident Remo Weber.
3: Wir haben in den letzten 6 Jahren ungefähr sicher 3 Mal eine Wasserwarnung herausgegeben, dass Bewohner und Bewohnerinnen von Hasli weniger Wasser sollen brauchen, weil wir an Anschlag kommen mit unseren 3 Quellen.
2: Auch im heissen und trockenen Sommer heuer hat die Gemeinde Hasli die Leute aufgefordert, zum Wasser zu sparen. Mit dem neuen Anschluss wird die Gemeinde auch von Walkringen Wasser einkaufen, die eigenen Pumpen so entlasten und die Grundversorgung sichern. Der Remo Weber glaubt, dass das Resultat der Abstimmung klar wird.
3: Ich glaube, jeder hat jetzt begriffen in der Schweiz, dass die Zeiten sich geändert haben und dass das Normalität wird werden mit diesen heissen Sommern. Und es ist ja nicht steuerfinanziert. Das heisst, es betrifft überhaupt nicht den Steuerhaushalt, die Investition.
2: Bezahlt wird der Anschluss aus den Wassergebühren, die die Leute von Hasli zahlen, erklärt Remo Weber. Dann entscheidet dann auch noch die Gemeindeversammlung von Walkringen über einen Anschluss von Hasli. Wenn beide Gemeinden Ja sagen und auch dann alles nach Plan läuft, wird die Gemeinde Hasli die Versorgung vom Grundwasserpumpwerk Gommerkingen ins nächste Jahr in Betrieb nehmen. Der amtierende Steffisburger Gemeindepräsident Reto Jakob von SVP bekommt Konkurrenz. Der Yannick Ottmann von den Grünliberalen fordert ihn bei den Wahlen vom 29. November raus, meldet die Gemeinde Steffisburg heute. Der Yannick Ottmann ist 29 und seit 4 Jahren im Gemeindeparlament von Steffisburg. Der jetzige Gemeindepräsident Reto Jakob ist vor 5 Jahren bei der Ersatzwahl zum Gemeindepräsident gewählt worden. Laut der Online-Zeitung Plattform J hat sie Führungsstil gegen umzureden. Der Kanton Bern soll sich einsetzen für neue internationale Nachtzugverbindungen. Der Regierungsrat soll darum mit der SBB und dem Bund reden. Mögliche Ziele wären Städte wie Rom, Barcelona oder Malmö. Nachtzüge ab Bern, Thun oder auch Interlaken wären so unmöglich. Der Grossrat steht heute hinter dieser Forderung. Alles, was weitergeht, ist der Rat dagegen gewesen. Unter anderem, dass der Kanton bei Defizit von den neuen Nachtzügen würde helfen zahlen. Der Kanton Bern hat seit gut 13 Jahren keine internationale Nachtzugverbindungen mehr. Die Regierung betont aber auch, dass das Geld grundsätzlich weiter in Regionalverkehr soll gehen. Vegane Produkte dürfen in der Schweiz nicht mehr Salami, Schinken oder Mortadella heissen. Das hat das Bundesgericht entschieden. Das Gericht sagt, die Begriffe dürfen laut dem Lebensmittelrecht nur für Richtungsfleisch gebraucht werden. Sonst täuschen das die Konsumentinnen und Konsumenten. Gegen das hat der Detailhändler Lidl geklagt. Es ist nicht der erste Entscheid vom Bundesgericht zum Thema. Schon früher hat das Gericht zum Beispiel entschieden, dass vegane Milchersatzprodukte nicht dürfen Milch heissen.
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0: Die Sonne die macht langsam, aber sicher gleich Feierabend. Später kommen die Wolken und mit denen verdichten sie sich immer wie mehr und in der Nacht auf morgen leeren sie da aus. Darum ist dann der Start im morgigen Tag ebenfalls nass. Der Mittwoch der bleibt dann eher bewölkt und nass und die Temperaturen gehen ein bisschen zurück. Die liegen dann noch bei um die 18 bis 20 Grad und am Donnerstag da haben wir die Pisa, wo man ist. Dazu bleibt es wechselnd bewölkt und das bei maximalen 18 Grad.
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0: Auf der Strasse da sieht es mittlerweile wieder gut aus. Da habe ich gerade keine Meldungen parat. So, und das war es von mir. Ab jetzt läuft bis morgen um 17:30 nur noch Musik. Ab dann sind Céline und Michael Remund für euch auf und im Neo 1 Studio. Ich bin Luke Kissling. Ich wünsche euch an dieser Stelle ganz einen schönen Abend. Habt Sorge und Ade zusammen.

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